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2: Im Studio Finn-Riebe, sehr freundlieb. Nach dem Drohnenvorfall am Leipziger Flughafen spricht Bundesinnenminister Dobrindt von einem hybriden Anschlagsszenario. Wer dahinter steckt, lasse sich aber noch nicht sagen. Es waren aber definitiv keine Amateure, so Dobrindt. Und weiter?
3: Drohnensichtungen, Drohnenbedrohungen, auch im hybriden Zusammenhang, das kennen wir aus der Vergangenheit. Dass eine Drohne bewaffnet mit Sprengstoff sich hier auf einem Flughafengelände befindet, das ist ein neues Bedrohungsszenario.
2: Die Drohne war in der Nähe eines ukrainischen Frachtflugzeugs entdeckt und dann unschädlich gemacht worden. In der Debatte um eine Rückkehr des Zivildienstes stellen Arbeiter-Samariter-Bund und Rotes Kreuz Forderungen. Es geht darum, dass sich der Dienst sowohl für Zivis als auch für die Organisationen lohnt. Mehr von Tim Britztrupp.
4: ASB-Chef Fleckenstein sagte den Funke-Zeitungen, der Zivildienst sollte mindestens 9, besser 12 Monate dauern, damit die jungen Leute auch was lernen und nicht nur ihre Zeit absitzen. Wichtig sei auch, dass der Bund den Großteil der Kosten übernehme. Nach der Sommerpause will die Bundesregierung ihre Pläne vorstellen. Es geht um den Fall, dass die Wehrpflicht wieder aktiviert wird. Dann braucht es auch einen Ersatzdienst für alle, die den Dienst an der Waffe verweigern.
2: Der Iran und der Oman haben sich auf eine neue Route durch die Straße von Hormuz geeinigt. Es könnten also bald wieder mehr Schiffe dort durchfahren. Die Meerenge ist wichtig für den weltweiten Öltransport. Im Krieg zwischen dem Iran und den USA gibt es weiterhin keinen Deal. Immer mehr Länder in Europa melden Rekordtemperaturen. In Österreich gab es den zweiten Tag in Folge einen neuen Höchstwert. Knapp über 41 Grad wurden im Osten des Landes gemessen. Und auch in der Slowakei war es mit etwas mehr als 41 Grad so heiß wie noch nie. Die Nachfrage nach der neuen E-Auto-Förderung bleibt weiter groß. Mehr als 100.000 Menschen haben mittlerweile einen Antrag gestellt, heißt es jetzt vom Bundesamt für Wirtschaft. Seit Mai gibt's je nach Einkommen bis zu 6.000 Euro Förderung.
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5: Mit KI-Support. Viele Wolken gibt es gerade an der Küste. Dazu kann ab und zu auch mal ein leichter Schauer runterkommen. Sonst bleibt es meist trocken. Die Temperaturen liegen aktuell zwischen 17 und 8 Grad. Tagsüber wird's dann ein Mix aus Sonne und Wolken. Im Südosten sind auch kräftiger Regen und Gewitter dabei. Dazu steigen die Werte auf 21 bis 31 Grad.
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Donnerstag haben wir den 6. August. Es gibt wieder neue Blitzermeldungen für euch aus der Region. Da starten wir in Langenberg auf der Birkenbuschstraße und der Bleibergstraße. In Mitte wird geblitzt auf der Dammstraße und zur Abtsküche. Und in Neviges gibt es Kontrollen auf der Milchstraße, der Neustraße und der Nevigeser Straße. Allen unterwegs wie immer eine gute und sichere Fahrt. Kommt gut an und genießt das Programm. Viel Spaß!

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2: Im Studio Finn Riebesel Freundlieb. Die Ermittlungen nach dem Drohnenvorfall am Leipziger Flughafen laufen auf Hochtouren. Immer noch ist völlig unklar, von wem die mit Sprengstoff bestückte Drohne stammt. Klar ist aber, mit Amateuren hat man es hier nicht zu tun, so Sachsens Innenminister Schuster.
3: Das ist nicht irgendjemand, der fälschlicherweise in der Anflugschneise mit seiner Drohne herumspielt. Hier geht es um eine sehr ernste Angelegenheit. Die Tatsache, dass erstmals in Deutschland eine Drohne mit Sprengstoff bestückt wurde, spricht, glaube ich, Bände, von welchem Szenario wir sprechen müssen.
2: Bundesinnenminister Dobrindt spricht von einem hybriden Anschlagsszenario und einer neuen Gefahrenqualität. In der Rentendebatte wird der Ton immer rauer. Unionsfraktionschef Frei macht jetzt Druck auf Bundessozialministerin Baas. Sie soll im Herbst einen konkreten Gesetzentwurf vorlegen, damit die Reform noch in diesem Jahr durch den Bundestag kommt, so Frei in der Rheinischen Post. Der Streitpunkt bleibt die abschlagsfreie Rente nach 45 Beitragsjahren. Frei will, dass diese Regel wie geplant abgeschafft wird, so wie es auch die Rentenkommission vorgeschlagen hat. Dagegen regt sich aber Widerstand auch aus den eigenen Reihen. Mehrere Ministerpräsidenten, sowohl von SPD als auch CDU, wollen daran festhalten und warnen davor, die lange Arbeitsleistung vieler Menschen nicht ausreichend zu berücksichtigen. Die niedrigen Pegel in deutschen Flüssen, vor allem dem Rhein, sorgen aktuell für eine ganze Reihe an Problemen. Um mögliche Gegenmaßnahmen soll es heute auf einer Konferenz in Bonn gehen. Dazu hat Bundesverkehrsminister Bilger eingeladen. Der BUND kritisiert, dass Umweltverbände nicht dabei sind. Im Prozess um den tödlichen Autoanschlag auf eine Verdi-Demo in München soll heute das Urteil fallen. Der 37-jährige Angeklagte soll im Februar 2025 eine Mutter und ihr zweijähriges Kind getötet haben. Als Motiv sieht die Bundesanwaltschaft eine Mischung aus Religion, Politik und Einsamkeit. Gutachtern zufolge war er voll schuldfähig. Um weiter an der Macht zu bleiben, soll FIFA-Präsident Infantino Marokko das WM-Finale 2030 zugesagt haben. Im Gegenzug für Unterstützung bei seiner Wiederwahl. Das berichtet die britische Times. Auch die Co-Gastgeber Spanien und Portugal hoffen aufs Endspiel im eigenen Land und dürften darüber wenig begeistert sein.
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4: Mit KI-Support. Viele Wolken gibt es gerade an der Küste, dazu kann ab und zu auch mal ein leichter Schauer runterkommen. Sonst bleibt es meist trocken. Die Temperaturen liegen aktuell zwischen 17 und 8 Grad. Tagsüber wird es dann ein Mix aus Sonne und Wolken, im Südosten sind auch kräftiger Regen und Gewitter dabei. Dazu steigen die Werte auf 21 bis 31 Grad.
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Donnerstag haben wir den 6. August. Es gibt wieder neue Blitzermeldungen für euch aus der Region. Da starten wir in Langenberg auf der Birkenbuschstraße und der Bleibergstraße. In Mitte wird geblitzt auf der Dammstraße und zur Abtsküche. Und in Lewiges gibt es Kontrollen auf der Milchstraße, der Neustraße und der Nevigeser Straße. Allen unterwegs wie immer eine gute und sichere Fahrt. Kommt gut an und genießt das Programm. Viel Spaß!

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3: Im Studio Fenribe sehr freundlieb. Eine neue Gefahrenqualität. So beschreibt Bundesinnenminister Dobrindt die mit Sprengstoff bestückte Drohne, die am Leipziger Flughafen unschädlich gemacht wurde. Nach seiner Einschätzung handelt es sich um ein hybrides Anschlagsszenario. Dobrindt sagte:
4: Vor wenigen Monaten habe ich gegenüber der Öffentlichkeit auch deutlich gemacht, dass wir die Bedrohungslage hochstufen müssen. Weg von einer abstrakten Bedrohungslage hin zu einer hohen Gefährdung. Und es zeigt sich auch gerade jetzt, dass diese Einschätzung real ist.
3: Die Ermittlungen laufen auf Hochtouren. Bislang ist völlig unklar, wer hinter dem Vorfall steckt. Die niedrigen Pegel in deutschen Flüssen, vor allem dem Rhein, sorgen aktuell für eine ganze Reihe an Problemen. Um mögliche Gegenmaßnahmen soll es heute auf einer Konferenz in Bonn gehen. Dazu hat Bundesverkehrsminister Bilger eingeladen. Colin Mock mit den Einzelheiten.
5: Wir gucken uns an, was wir da aktuell machen können, sagte ein Sprecher seines Ministeriums im Vorfeld. Kritik gab es auch schon vorher, unter anderem vom BUND, weil Umweltverbände nicht mit dabei sind.

0: weiter geschlossen hinter ihren Präsidenten Infantino. Das hat der Fußball-Weltverband nach einem Krisentreffen in Marokko klargestellt. Die FIFA räumt zwar Fehler mit Blick auf die Investorenaffäre ein, macht für den Ärger aber auch die Medien mitverantwortlich.
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2: Mit KI-Support. Viele Wolken gibt es gerade an der Küste, dazu kann ab und zu auch mal ein leichter Schauer runterkommen. Sonst bleibt es meist trocken. Die Temperaturen liegen aktuell zwischen 17 und 8 Grad. Tagsüber wird es dann ein Mix aus Sonne und Wolken. Im Südosten sind auch kräftiger Regen und Gewitter dabei. Dazu steigen die Werte auf 21 bis 31 Grad.
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Donnerstag haben wir den 6. August. Es gibt wieder neue Blitzermeldungen für euch aus der Region. Da starten wir in Langenberg auf der Birkenbuschstraße und der Bleibergstraße. In Mitte wird geblitzt auf der Dammstraße und zur Abtsküche. Und in Nediges gibt es Kontrollen auf der Milchstraße, der Neustraße und der Nebigeser Straße. Allen unterwegs wie immer eine gute und sichere Fahrt. Kommt gut an und genießt das Programm. Viel Spaß!

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2: Im Studio Finn Riebesel Freundlieb. Nach dem Drohnenvorfall am Leipziger Flughafen spricht Bundesinnenminister Dobrindt von einem hybriden Anschlagsszenario. Wer dahinter steckt, lasse sich aber noch nicht sagen. Es waren aber definitiv keine Amateure, so Dobrindt. Und weiter?
3: Drohnensichtungen, Drohnenbedrohungen, auch im hybriden Zusammenhang, das kennen wir aus der Vergangenheit, dass eine Drohne bewaffnet

0: sowohl von SPD als auch CDU wollen daran festhalten und warnen davor, die lange Arbeitsleistung vieler Menschen nicht ausreichend zu berücksichtigen. Der neue Bundesverkehrsminister Bilger will heute über Maßnahmen gegen das Niedrigwasser vor allem im Rhein sprechen. Er hat Experten zu einer Konferenz nach Bonn eingeladen. Kritik gibt es im Vorfeld vom BUND. Dass keine Umweltorganisation dabei ist, zeige, dass die Bundesregierung die eigentlichen Probleme verkennt, heißt es. Der Iran und der Oman haben sich auf eine neue Route durch die Straße von Hormuz geeinigt. Es könnten also bald wieder mehr Schiffe dort durchfahren. Die Meerenge ist wichtig für den weltweiten Öltransport. Im Krieg zwischen dem Iran und den USA gibt es weiterhin keinen Deal. Um weiter an der Macht zu bleiben, soll FIFA-Präsident Infantino Marokko das WM-Finale 2030 zugesagt haben. Im Gegenzug für Unterstützung bei seiner Wiederwahl. Das berichtet die britische Times. Auch die Co-Gastgeber Spanien und Portugal hoffen aufs Endspiel im eigenen Land und dürften darüber wenig begeistert sein.
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2: Mit KI-Support. Viele Wolken gibt es heute, dazu ist an der Küste ordentlich Wind dabei und im Südosten kann es länger regnen, teils mit Gewittern. Sonst mischen sich Sonne und Wolken, meist bleibt es trocken, vereinzelt kommt aber mal ein leichter Schauer runter. Dazu werden es 21 bis 31 Grad. Morgen oft sonnig und trocken, höchstens 30 Grad.
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Donnerstag haben wir den 6. August. Es gibt wieder neue Blitzermeldungen für euch aus der Region. Da starten wir in Langenberg auf der Birkenbuschstraße und der Bleibergstraße. In Mitte wird geblitzt auf der Dammstraße und zur Abtsküche. Und in Nediges gibt es Kontrollen auf der Milchstraße, der Neustraße und in der Begeser Straße. Allen unterwegs wie immer eine gute und sichere Fahrt. Kommt gut an und genießt das Programm. Viel Spaß!

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3: Heute mit Johann, einen schönen guten Tag. Betrunkener Autofahrer überschlägt sich in Velbert. Ein 65-jähriger Autofahrer hat am Sonntag in Velbert unter starkem Alkoholeinfluss einen Unfall verursacht. Gegen 13.50 Uhr verlor der Mann auf der Straße Steinbeck die Kontrolle über seinen Ford EcoSport und prallte gegen einen geparkten Seat Ibiza. Durch den Aufprall überschlug sich der Ford und blieb auf dem Dach liegen. Die Feuerwehr befreite den Fahrer aus seinem Fahrzeug. Er wurde leicht verletzt und zur Behandlung in ein Krankenhaus gebracht. Weitere Personen kamen nicht zu Schaden. Ein Atemalkoholtest ergab einen Wert von 2,7 Promille. Die Polizei ordnete eine Blutprobe an, stellte den Führerschein des Mannes sicher und untersagte ihm das Führen von Kraftfahrzeugen. Der entstandene Sachschaden wird auf einen fünfstelligen Betrag geschätzt. Vollsperrung der Bogenstraße in Neviges. In Neviges wird die Bogenstraße vom Dienstag, den 18. August, bis voraussichtlich Samstag, den 22. August, wegen Bauarbeiten vollgesperrt. Betroffen ist der Abschnitt zwischen der Jakob-Lüne-Schlossstraße und der Wilhelmstraße bzw. von Wendstraße. Dort werden die Asphaltdeckschicht erneuert und die Fahrbahnmarkierung aufgebracht. Für den Autoverkehr werden Umleitungen eingerichtet, Fußgänger sowie Feuerwehr und Rettungsdienste können den Bereich weiterhin passieren. Anwohner werden gebeten, ihre Fahrzeuge außerhalb des gesperrten Bereichs abzustellen. Auch im Busverkehr gibt es Einschränkungen. Bei der Buslinie 649 entfallen mehrere Haltestellen. Zum Beispiel wird die Strecke des Bürgerbusses angepasst. Nach Abschluss der Arbeiten soll die Bogenstraße wieder vollständig in beide Richtungen befahrbar sein. Open-Air-Kino an der Dorfkirche Isenbügel. In Heiligenhaus lädt der Förderkreis der Dorfkirche Isenbügel vom 17. bis 21. August an 5 Abenden zum Open-Air-Kino ein. Die Filme werden unter dem Vordach der Dorfkirche an der Isenbügeler Straße 25 gezeigt. Los geht es am 17. August mit dem französischen Spielfilm Louis und die Schule der Freiheit. Der Eintritt ist kostenlos ab etwa 19.30 Uhr. Filmbeginn ist gegen 20.45 Uhr nach Einbruch der Dunkelheit. Aufgrund der begrenzten Plätze wird eine kostenlose Reservierung empfohlen. Am Freitag wird vor dem Film zusätzlich gegrillt. Auch bei leichtem Regen finden die Vorführungen statt. Und zum Abschluss noch einmal das Wetter für Velbert und die Region. Heute wird es sommerlich warm bei Werten um knapp 30 Grad. Nach möglichen kurzen Schauern am Morgen zeigt sich aber häufig die Sonne. Am Donnerstag wird es deutlich angenehmer. Sonne und Wolken wechseln sich ab. Dazu bleibt es weitgehend trocken bei maximal 24 Grad. In der Nacht sinken dann auch die Temperaturen auf rund 13 Grad. Aber bis Donnerstag haben wir leider erstmal tropische Nächte. Das gesamte Team von Radio Velbert wünscht euch eine gute Zeit, kommt gut durch und die nächsten News gibt es hier zur vollen Stunde.
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Donnerstag haben wir den 6. August. Es gibt wieder neue Blitzermeldungen für euch aus der Region. Da starten wir in Langenberg auf der Birkenbuschstraße und der Bleibergstraße. In Mitte wird geblitzt auf der Dammstraße und zur Abtsküche. Und in Nediges gibt es Kontrollen auf der Milchstraße, der Neustraße und in der Begeser Straße. Allen unterwegs wie immer eine gute und sichere Fahrt. Kommt gut an und genießt das Programm. Viel Spaß!

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2: Im Studio Jana Klunikowski. Schönen guten Morgen. Nach dem Drohnenvorfall am Leipziger Flughafen spricht Bundesinnenminister Dobrindt von einem hybriden Anschlagsszenario. Wer dahinter steckt, lasse sich aber noch nicht sagen. Es waren aber definitiv keine Amateure, so Dobrindt. Und weiter?
3: Drohnensichtungen, Drohnenbedrohungen, auch im hybriden Zusammenhang, das kennen wir aus der Vergangenheit. Dass eine Drohne bewaffnet mit Sprengstoff sich hier auf einem Flughafengelände befindet, das ist ein neues Bedrohungsszenario.
2: Die Drohne war in der Nähe eines ukrainischen Frachtflugzeuges entdeckt und dann unschädlich gemacht worden. Die niedrigen Pegel in deutschen Flüssen, vor allem dem Rhein, sorgen aktuell für eine ganze Reihe an Problemen. Um mögliche Gegenmaßnahmen soll es heute auf einer Konferenz in Bonn gehen. Dazu hat Bundesverkehrsminister Bilger eingeladen. Der BUND kritisiert, dass Umweltverbände nicht dabei sind. In der Rentendebatte wird der Ton rauer. Unionsfraktionschef Frei macht jetzt Druck auf Bundessozialministerin Baas von der SPD. Sie soll im Herbst einen konkreten Gesetzentwurf vorlegen, damit die Reform noch in diesem Jahr durch den Bundestag kommt. So Frei in der Rheinischen Post. Finn Riebesell-Freundlieb.
4: Der Streitpunkt bleibt die abschlagsfreie Rente nach 45 Beitragsjahren. Frei will, dass diese Regel wie von der Bundesregierung geplant abgeschafft wird, so wie es auch die Rentenkommission vorgeschlagen hatte. Dagegen regt sich aber Widerstand, auch aus den eigenen rein. Mehrere Ministerpräsidenten sowohl von CDU als auch SPD wollen daran festhalten und warnen davor, die lange Arbeitsleistung vieler Menschen nicht ausreichend zu berücksichtigen.
2: Die Nachfrage nach der neuen E-Auto

0: sonnig und trocken, höchstens 30 Grad.
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3: Donnerstag haben wir den 6. August. Es gibt wieder neue Blitzermeldungen für euch aus der Region. Da starten wir in Langenberg auf der Birkenbuschstraße und der Bleibergstraße. In Mitte wird geblitzt auf der Dammstraße und zur Abtsküche. Und in Neviges gibt es Kontrollen auf der Milchstraße, der Neustraße und der Nevigeser Straße. Allen unterwegs wie immer eine gute und sichere Fahrt. Kommt gut an und genießt das Programm. Viel Spaß!

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1: Heute mit Johann, einen schönen guten Tag. Betrunkener Autofahrer überschlägt sich in Velbert. Ein 65-jähriger Autofahrer hat am Sonntag in Velbert unter starkem Alkoholeinfluss einen Unfall verursacht. Gegen 13.50 Uhr verlor der Mann auf der Straße Steinbeck die Kontrolle über seinen Ford EcoSport und prallte gegen einen geparkten Seat Ibiza. Durch den Aufprall überschlug sich der Ford und blieb auf dem Dach liegen. Die Feuerwehr befreite den Fahrer aus seinem Fahrzeug. Er wurde leicht verletzt und zur Behandlung in ein Krankenhaus gebracht. Weitere Personen kamen nicht zu Schaden. Ein Atemalkoholtest ergab einen Wert von 2,7 Promille. Die Polizei ordnete eine Blutprobe an, stellte den Führerschein des Mannes sicher und untersagte ihm das Führen von Kraftfahrzeugen. Der entstandene Sachschaden wird auf einen fünfstelligen Betrag geschätzt. Vollsperrung der Bogenstraße in Neviges. In Neviges wird die Bogenstraße vom Dienstag, den 18. August, bis voraussichtlich Samstag, den 22. August, wegen Bauarbeiten vollgesperrt. Betroffen ist der Abschnitt zwischen der Jakob-Lüne-Schloss-Straße und der Wilhelmstraße bzw. von Wendstraße. Dort werden die Asphaltdeckschicht erneuert und die Fahrbahnmarkierung aufgebracht. Für den Autoverkehr werden Umleitungen eingerichtet, Fußgänger sowie Feuerwehr und Rettungsdienste können den Bereich weiterhin passieren. Anwohner werden gebeten, ihre Fahrzeuge außerhalb des gesperrten Bereichs abzustellen. Auch im Busverkehr gibt es Einschränkungen. Bei der Buslinie 649 entfallen mehrere Haltestellen. Zum Beispiel wird die Strecke des Bürgerbusses angepasst. Nach Abschluss der Arbeiten soll die Bogenstraße wieder vollständig in beide Richtungen befahrbar sein. Open-Air-Kino an der Dorfkirche Isenbügel. In Heiligenhaus lädt der Förderkreis der Dorfkirche Isenbügel vom 17. bis 21. August an 5 Abenden zum Open-Air-Kino ein. Die Filme werden unter dem Vordach der Dorfkirche an der Isenbügeler Straße 25 gezeigt. Los geht es am 17. August mit dem französischen Spielfilm Louis und die Schule der Freiheit. Der Eintritt ist kostenlos ab etwa 19.30 Uhr. Filmbeginn ist gegen 20.45 Uhr nach Einbruch der Dunkelheit. Aufgrund der begrenzten Plätze wird eine kostenlose Reservierung empfohlen. Am Freitag wird vor dem Film zusätzlich gegrillt. Auch bei leichtem Regen finden die Vorführungen statt. Und zum Abschluss noch einmal das Wetter für Velbert und die Region. Heute wird es sommerlich warm bei Werten um knapp 30 Grad. Nach möglichen kurzen Schauern am Morgen zeigt sich aber häufig die Sonne. Am Donnerstag wird es deutlich angenehmer. Sonne und Wolken wechseln sich ab. Dazu bleibt es weitgehend trocken bei maximal 24 Grad. In der Nacht sinken dann auch die Temperaturen auf rund 13 Grad. Aber bis Donnerstag haben wir leider erstmal tropische Nächte. Das gesamte Team von Radio Velbert wünscht euch eine gute Zeit, kommt gut durch und die nächsten News gibt es hier zur vollen Stunde.
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Donnerstag haben wir den 6. August. Es gibt wieder neue Blitzermeldungen für euch aus der Region. Da starten wir in Langenberg auf der Birkenbuschstraße und der Bleibergstraße. In Mitte wird geblitzt auf der Dammstraße und zur Abtsküche. Und in Nediges gibt es Kontrollen auf der Milchstraße, der Neustraße und in der Begeser Straße. Allen unterwegs wie immer eine gute und sichere Fahrt. Kommt gut an und genießt das Programm. Viel Spaß!

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4: Im Studio Jana Klunikowski. Schönen guten Morgen. Eine neue Gefahrenqualität. Das hat Bundesinnenminister Dobrindt zu der Sprengstoffdrohne gesagt, die am Leipziger Flughafen entdeckt und dann unschädlich gemacht wurde. Dobrindt spricht von einem hybriden Anschlagsszenario.
5: Vor wenigen Monaten habe ich gegenüber der Öffentlichkeit auch deutlich gemacht, dass wir die Bedrohungslage hochstufen müssen. Weg von einer abstrakten Bedrohungslage hin zu einer hohen Gefährdung. Und es zeigt sich auch gerade jetzt, dass diese Einschätzung real ist.
4: Bisher ist noch völlig unklar, wer hinter dem Vorfall steckt. Die Ermittlungen laufen auf Hochtouren. Die niedrigen Pegel in den deutschen Flüssen, vor allem am Rhein, sorgen aktuell für eine ganze Reihe an Problemen. Um mögliche Gegenmaßnahmen soll es heute auf einer Konferenz in Bonn gehen. Dazu hat Bundesverkehrsminister Bilger eingeladen. Colin Mock mit den Einzelheiten.
6: Wir gucken uns an, was wir da aktuell machen können, sagte ein Sprecher seines Ministeriums im Vorfeld. Kritik gab es auch schon vorher, unter anderem vom BUND, weil Umweltverbände nicht mit dabei sind. Die Binnenschifffahrt muss an die Flüsse angepasst werden und nicht umgekehrt, sagte BUND-Chef Band. Die Bundesregierung konzentriere sich nur auf die wirtschaftlichen Folgen und verkenne die eigentlichen Probleme.
4: Wenn die Rentenreform noch dieses Jahr kommen soll, muss die Rente mit 63 abgeschafft werden. Das hat Unionsfraktionschef Frei jetzt nochmal betont. Und er nimmt da Bundessozialministerin Baas in die Pflicht. Die müsse einen Entwurf vorlegen, der auch die umstrittene Abschaffung enthält. Das sagte Frei der Rheinischen Post. Ungewöhnliches Urteil in New York. Drei Großproduzenten müssen da wegen illegaler Preisabsprachen 53 Millionen Eier an Ausgabestellen für kostenlose Lebensmittel spenden. Die Eierpreise sind in den USA ein hochsensibles Thema. Letztes Jahr kostete ein Ei teilweise fast $1. Dicke Überraschung im Tennis. French Open-Sieger Zverev ist beim Masters-Turnier in Montreal schon in der ersten Runde gegen den Niederländer Griekspoor rausgeflogen. Für Zverev ist das ein Dämpfer im Kampf um Weltranglisten Platz 1.
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7: Mit KI-Support. Sonne und Wolken gibt es heute Morgen. Im Süden bleibt die Sonne oft länger dran. Dazu kann es vom Alpenrand Richtung Niederbayern am Nachmittag wieder Gewitter geben. Sonst bleibt es meist trocken, nur ab und zu kommt ein Schauer runter. Die Höchstwerte liegen zwischen 21 und 31 Grad. An der Küste sind Sturmböen möglich. Morgen dann meistens

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1: Heute mit Johann einen schönen guten Tag. Betrunkener Autofahrer überschlägt sich in Velbert. Ein 65-jähriger Autofahrer hat am Sonntag in Velbert unter starkem Alkoholeinfluss einen Unfall verursacht. Gegen 13.50 Uhr verlor der Mann auf der Straße Steinbeck die Kontrolle über seinen Ford EcoSport und prallte gegen einen geparkten Seat Ibiza. Durch den Aufprall überschlug sich der Ford und blieb auf dem Dach liegen. Die Feuerwehr befreite den Fahrer aus seinem Fahrzeug. Er wurde leicht verletzt und zur Behandlung in ein Krankenhaus gebracht. Weitere Personen kamen nicht zu Schaden. Ein Atemalkoholtest ergab einen Wert von 2,7 Promille. Die Polizei ordnete eine Blutprobe an, stellte den Führerschein des Mannes sicher und untersagte ihm das Führen von Kraftfahrzeugen. Der entstandene Sachschaden wird auf einen fünfstelligen Betrag geschätzt. Vollsperrung der Bogenstraße in Neviges. In Neviges wird die Bogenstraße vom Dienstag, den 18. August, bis voraussichtlich Samstag, den 22. August, wegen Bauarbeiten vollgesperrt. Betroffen ist der Abschnitt zwischen der Jakob-Lüne-Schloss-Straße und der Wilhelmstraße bzw. von Wendstraße. Dort werden die Asphaltdeckschicht erneuert und die Fahrbahnmarkierung aufgebracht. Für den Autoverkehr werden Umleitungen eingerichtet. Fußgänger sowie Feuerwehr und Rettungsdienste können den Bereich weiterhin passieren. Anwohner werden gebeten, ihre Fahrzeuge außerhalb des gesperrten Bereichs abzustellen. Auch im Busverkehr gibt es Einschränkungen. Bei der Buslinie 649 entfallen mehrere Haltestellen. Zum Beispiel wird die Strecke des Bürgerbusses angepasst. Nach Abschluss der Arbeiten soll die Bogenstraße wieder vollständig in beide Richtungen befahrbar sein. Open-Air-Kino an der Dorfkirche Isenbügel. In Heiligenhaus lädt der Förderkreis der Dorfkirche Isenbügel vom 17. bis 21. August an 5 Abenden zum Open-Air-Kino ein. Die Filme werden unter dem Vordach der Dorfkirche an der Isenbügeler Straße 25 gezeigt. Los geht es am 17. August mit dem französischen Spielfilm Louis und die Schule der Freiheit. Der Eintritt ist kostenlos ab etwa 19.30 Uhr. Filmbeginn ist gegen 20.45 Uhr nach Einbruch der Dunkelheit. Aufgrund der begrenzten Plätze wird eine kostenlose Reservierung empfohlen. Am Freitag wird vor dem Film zusätzlich gegrillt. Auch bei leichtem Regen finden die Vorführungen statt. Und zum Abschluss noch einmal das Wetter für Velbert und die Region. Heute wird es sommerlich warm bei Werten um knapp 30 Grad. Nach möglichen kurzen Schauern am Morgen zeigt sich aber häufig die Sonne. Am Donnerstag wird es deutlich angenehmer. Sonne und Wolken wechseln sich ab. Dazu bleibt es weitgehend trocken bei maximal 24 Grad. In der Nacht sinken dann auch die Temperaturen auf rund 13 Grad. Aber bis Donnerstag haben wir leider erstmal tropische Nächte. Das gesamte Team von Radio Velbert wünscht euch eine gute Zeit, kommt gut durch und die nächsten News gibt es hier zur vollen Stunde.
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2: Donnerstag haben wir den 6. August. Es gibt wieder neue Blitzermeldungen für euch aus der Region. Da starten wir in Langenberg auf der Birkenbuschstraße und der Bleibergstraße. In Mitte wird geblitzt auf der Dammstraße und zur Abtsküche. Und in Neviges gibt es Kontrollen auf der Milchstraße, der Neustraße und der Nevigeser Straße. Allen unterwegs wie immer eine gute und sichere Fahrt. Kommt gut an und genießt das Programm. Viel Spaß!

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2: Im Studio Jana Klunikowski. Schönen guten Morgen. Nach dem Drohnenvorfall am Leipziger Flughafen spricht Bundesinnenminister Dobrindt von einem hybriden Anschlagsszenario. Wer dahinter steckt, lasse sich aber noch nicht sagen. Es waren aber definitiv keine Amateure, so Dobrindt. Und weiter?
3: Drohnensichtungen, Drohnenbedrohungen, auch im hybriden Zusammenhang, das kennen wir aus der Vergangenheit, dass eine Drohne bewaffnet mit Sprengstoff sich hier auf einem Flughafengelände befindet. Das ist ein neues Bedrohungsszenario.
2: Die Drohne war in der Nähe eines ukrainischen Frachtflugzeuges entdeckt und dann unschädlich gemacht worden. Der neue Bundesverkehrsminister Bilger will heute über Maßnahmen gegen das Niedrigwasser, vor allem im Rhein, sprechen. Er hat Experten zu einer Konferenz nach Bonn eingeladen. Kritik gibt's im Vorfeld vom BUND. Dass keine Umweltorganisation dabei ist, zeige, dass die Bundesregierung die eigentlichen Probleme verkennt, heißt es. Die Linke macht Enteignungen von Wohnungsunternehmen zur Bedingung für Rot-Rot-Grün in Berlin. Parteichefin Schwertner sagte dem Stern, man müsse einen Teil der Wohnungen der Marktlogik entziehen, um den Mietpreis zumindest stabil zu halten. In Berlin wird in 6 Wochen gewählt. FIFA-Boss Infantino bleibt erstmal fest im Sattel. Bei einer Krisensitzung in Marokko hat ihm die Spitze des Fußballweltverbands ihre uneingeschränkte Unterstützung zugesichert. Mehr dazu von Tim Pritztrup.
4: Der Schweizer steht wegen seiner gescheiterten WM-Verkaufspläne unter Druck. Vor allem die europäischen Verbände sind deswegen von ihm abgerückt. Die UEFA hat sogar mit WM-Boykott gedroht. Infantino will sich im kommenden Jahr erneut zum FIFA-Präsidenten wählen lassen. Der Plan ist zumindest etwas ins Wanken geraten. Und gerade im Fußball hält die uneingeschränkte Unterstützung ja oft nur bis zur nächsten Niederlage.
2: Dicke Überraschung im Tennis. French Open-Sieger Alexander Zverev ist beim Masters-Turnier in Montreal schon in Runde 2 gegen den Niederländer Griekspoor rausgeflogen. Für Zverev ist das ein Dämpfer im Kampf um Weltranglistenplatz 1.
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5: Mit KI-Support. Sonne und Wolken gibt es heute Morgen. Im Süden bleibt die Sonne oft länger dran. Dazu kann es vom Alpenrand Richtung Niederbayern am Nachmittag wieder Gewitter geben. Sonst bleibt es meist trocken, nur ab und zu kommt ein Schauer runter. Die Höchstwerte liegen zwischen 21 und 31 Grad. An der Küste sind Sturmböen möglich. Morgen dann meistens sonnig und trocken, im Norden mehr Wolken, maximal bis 30 Grad.
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Donnerstag haben wir den 6. August. Es gibt wieder neue Blitzermeldungen für euch aus der Region. Da starten wir in Langenberg auf der Birkenbuschstraße und der Bleibergstraße. In Mitte wird geblitzt auf der Dammstraße und zur Abtsküche. Und in Lewiges gibt es Kontrollen auf der Milchstraße, der Neustraße und der Nevigeser Straße. Allen unterwegs wie immer eine gute und sichere Fahrt. Kommt gut an und genießt das Programm. Viel Spaß!

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3: Heute mit Johann, einen schönen guten Tag. Betrunkener Autofahrer überschlägt sich in Velbert. Ein 65-jähriger Autofahrer hat am Sonntag in Velbert unter starkem Alkoholeinfluss einen Unfall verursacht. Gegen 13.50 Uhr verlor der Mann auf der Straße Steinbeck die Kontrolle über seinen Ford EcoSport und prallte gegen einen geparkten Seat Ibiza. Durch den Aufprall überschlug sich der Ford und blieb auf dem Dach liegen. Die Feuerwehr befreite den Fahrer aus seinem Fahrzeug. Er wurde leicht verletzt und zur Behandlung in ein Krankenhaus gebracht. Weitere Personen kamen nicht zu Schaden. Ein Atemalkoholtest ergab einen Wert von 2,7 Promille. Die Polizei ordnete eine Blutprobe an, stellte den Führerschein des Mannes sicher und untersagte ihm das Führen von Kraftfahrzeugen. Der entstandene Sachschaden wird auf einen fünfstelligen Betrag geschätzt. Vollsperrung der Bogenstraße in Neviges. In Neviges wird die Bogenstraße vom Dienstag, den 18. August, bis voraussichtlich Samstag, den 22. August, wegen Bauarbeiten vollgesperrt. Betroffen ist der Abschnitt zwischen der Jakob-Lüne-Schlossstraße und der Wilhelmstraße bzw. von Wendstraße. Dort werden die Asphaltdeckschicht erneuert und die Fahrbahnmarkierung aufgebracht. Für den Autoverkehr werden Umleitungen eingerichtet, Fußgänger sowie Feuerwehr und Rettungsdienste können den Bereich weiterhin passieren. Anwohner werden gebeten, ihre Fahrzeuge außerhalb des gesperrten Bereichs abzustellen. Auch im Busverkehr gibt es Einschränkungen. Bei der Buslinie 649 entfallen mehrere Haltestellen. Zum Beispiel wird die Strecke des Bürgerbusses angepasst. Nach Abschluss der Arbeiten soll die Bogenstraße wieder vollständig in beide Richtungen befahrbar sein. Open-Air-Kino an der Dorfkirche Isenbügel. In Heiligenhaus lädt der Förderkreis der Dorfkirche Isenbügel vom 17. bis 21. August an 5 Abenden zum Open-Air-Kino ein. Die Filme werden unter dem Vordach der Dorfkirche an der Isenbügeler Straße 25 gezeigt. Los geht es am 17. August mit dem französischen Spielfilm Louis und die Schule der Freiheit. Der Eintritt ist kostenlos ab etwa 19.30 Uhr. Filmbeginn ist gegen 20.45 Uhr nach Einbruch der Dunkelheit. Aufgrund der begrenzten Plätze wird eine kostenlose Reservierung empfohlen. Am Freitag wird vor dem Film zusätzlich gegrillt. Auch bei leichtem Regen finden die Vorführungen statt. Und zum Abschluss noch einmal das Wetter für Velbert und die Region. Heute wird es sommerlich warm bei Werten um knapp 30 Grad. Nach möglichen kurzen Schauern am Morgen zeigt sich aber häufig die Sonne. Am Donnerstag wird es deutlich angenehmer. Sonne und Wolken wechseln sich ab. Dazu bleibt es weitgehend trocken bei maximal 24 Grad. In der Nacht sinken dann auch die Temperaturen auf rund 13 Grad. Aber bis Donnerstag haben wir leider erstmal tropische Nächte. Das gesamte Team von Radio Velbert wünscht euch eine gute Zeit, kommt gut durch und die nächsten News gibt es hier zur vollen Stunde.
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Donnerstag haben wir den 6. August. Es gibt wieder neue Blitzermeldungen für euch aus der Region. Da starten wir in Langenberg auf der Birkenbuschstraße und der Bleibergstraße. In Mitte wird geblitzt auf der Dammstraße und zur Abtsküche. Und in Nediges gibt es Kontrollen auf der Milchstraße, der Neustraße und der Nebigeser Straße. Allen unterwegs wie immer eine gute und sichere Fahrt. Kommt gut an und genießt das Programm. Viel Spaß!

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2: Im Studio Jana Klunikowski. Schönen guten Morgen. Bundesinnenminister Dobrindt vermutet fremde Mächte hinter dem fehlgeschlagenen Anschlag auf den Leipziger Flughafen. Nach dem Vorfall mit einer Bombendrohne spricht er von einer neuen Gefahrenqualität. Sicherheitsexperte Nico Lange geht davon aus, dass Russland dahinter steckt. Er sagte im ZDF:
3: Wir wissen doch, dass seit Jahren Russland uns hybrid angreift. Wir wissen, dass Drohnen dabei eine Rolle spielen, dass Sabotage eine Rolle spielt. Und das passt ja in das Muster. Wir sind in einer sehr ernsten Lage, was diese hybriden Bedrohungen angeht. Und wir haben weder bei Verteidigung noch bei Abschreckung bisher die richtigen Instrumente, um uns dagegen zu wehren.
2: Die niedrigen Pegel in den deutschen Flüssen, vor allem am Rhein, sorgen aktuell für eine ganze Reihe an Problemen. Um mögliche Gegenmaßnahmen soll es heute auf einer Konferenz in Bonn gehen. Dazu hat Bundesverkehrsminister Bilger eingeladen. Colin Mock mit den Einzelheiten.
4: Wir gucken uns an, was wir da aktuell machen können, sagte ein Sprecher seines Ministeriums im Vorfeld. Kritik gab es auch schon vorher, unter anderem vom BUND, weil Umweltverbände nicht mit dabei sind. Die Binnenschifffahrt muss an die Flüsse angepasst werden und nicht umgekehrt, sagte BUND-Chef Band. Die Bundesregierung konzentriere sich nur auf die wirtschaftlichen Folgen und verkenne die eigentlichen Probleme.
2: Wenn die Rentenreform noch dieses Jahr kommen soll, muss die Rente mit 63 abgeschafft werden. Das hat Unionsfraktionschef Frei jetzt nochmal betont. Und er nimmt da Bundessozialministerin Baas in die Pflicht. Die müsse einen Entwurf vorlegen, der auch die umstrittene Abschaffung enthält. Das sagte Frei der Rheinischen Post. Im Prozess um den tödlichen Autoanschlag auf eine Verdi-Demo in München soll heute das Urteil fallen. Der 37-jährige Angeklagte soll im Februar 2025 eine Mutter und ihr zweijähriges Kind getötet haben. Als Motiv sieht die Bundesanwaltschaft eine Mischung aus Religion, Politik und Einsamkeit. Gutachtern zufolge war der Mann voll schuldfähig. Um weiter an der Macht zu bleiben, soll FIFA-Präsident Infantino Marokko das WM-Finale 2030 zugesagt haben, im Gegenzug für Unterstützung bei seiner Wiederwahl. Das berichtet die britische Times. Auch die Co-Gastgeber Spanien und Portugal hoffen auf das Endspiel 2030.
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5: Mit KI-Support. Sonnig bis wolkig ist es gerade in vielen Ecken, nur an der Küste hängen mehr Wolken und es kann auch mal regnen. Später wird es oft trocken und freundlich, im Südosten kann es dann noch kräftige Gewitter geben. Dazu steigen die Höchstwerte auf 21 bis 31 Grad. Morgen meist sonnig, im Norden mehr Wolken, maximal bis 30 Grad.
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Donnerstag haben wir den 6. August. Es gibt wieder neue Blitzermeldungen für euch aus der Region. Da starten wir in Langenberg auf der Birkenbuschstraße und der Bleibergstraße. In Mitte wird geblitzt auf der Dammstraße und zur Abtsküche. Und in Neviges gibt es Kontrollen auf der Milchstraße, der Neustraße und der Nevigeser Straße. Allen unterwegs wie immer eine gute und sichere Fahrt. Kommt gut an und genießt das Programm. Viel Spaß!

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1: Heute mit Johann einen schönen guten Tag. Betrunkener Autofahrer überschlägt sich in Velbert. Ein 65-jähriger Autofahrer hat am Sonntag in Velbert unter starkem Alkoholeinfluss einen Unfall verursacht. Gegen 13.50 Uhr verlor der Mann auf der Straße Steinbeck die Kontrolle über seinen Ford EcoSport und prallte gegen einen geparkten Seat Ibiza. Durch den Aufprall überschlug sich der Ford und blieb auf dem Dach liegen. Die Feuerwehr befreite den Fahrer aus seinem Fahrzeug. Er wurde leicht verletzt und zur Behandlung in ein Krankenhaus gebracht. Weitere Personen kamen nicht zu Schaden. Ein Atemalkoholtest ergab einen Wert von 2,7 Promille. Die Polizei ordnete eine Blutprobe an, stellte den Führerschein des Mannes sicher und untersagte ihm das Führen von Kraftfahrzeugen. Der entstandene Sachschaden wird auf einen fünfstelligen Betrag geschätzt. Vollsperrung der Bogenstraße in Neviges. In Neviges wird die Bogenstraße vom Dienstag, den 18. August, bis voraussichtlich Samstag, den 22. August, wegen Bauarbeiten vollgesperrt. Betroffen ist der Abschnitt zwischen der Jakob-Lüne-Schlossstraße und der Wilhelmstraße bzw. von Wendstraße. Dort werden die Asphaltdeckschicht erneuert und die Fahrbahnmarkierung aufgebracht. Für den Autoverkehr werden Umleitungen eingerichtet. Fußgänger sowie Feuerwehr und Rettungsdienste können den Bereich weiterhin passieren. Anwohner werden gebeten, ihre Fahrzeuge außerhalb des gesperrten Bereichs abzustellen. Auch im Busverkehr gibt es Einschränkungen. Bei der Buslinie 649 entfallen mehrere Haltestellen. Zum Beispiel wird die Strecke des Bürgerbusses angepasst. Nach Abschluss der Arbeiten soll die Bogenstraße wieder vollständig in beide Richtungen befahrbar sein. Open-Air-Kino an der Dorfkirche Isenbügel. In Heiligenhaus lädt der Förderkreis der Dorfkirche Isenbügel vom 17. bis 21. August an 5 Abenden zum Open-Air-Kino ein. Die Filme werden unter dem Vordach der Dorfkirche an der Isenbügeler Straße 25 gezeigt. Los geht es am 17. August mit dem französischen Spielfilm Louis und die Schule der Freiheit. Der Eintritt ist kostenlos ab etwa 19.30 Uhr. Filmbeginn ist gegen 20.45 Uhr nach Einbruch der Dunkelheit. Aufgrund der begrenzten Plätze wird eine kostenlose Reservierung empfohlen. Am Freitag wird vor dem Film zusätzlich gegrillt. Auch bei leichtem Regen finden die Vorführungen statt. Und zum Abschluss noch einmal das Wetter für Velbert und die Region. Heute wird es sommerlich warm bei Werten um knapp 30 Grad. Nach möglichen kurzen Schauern am Morgen zeigt sich aber häufig die Sonne. Am Donnerstag wird es deutlich angenehmer. Sonne und Wolken wechseln sich ab. Dazu bleibt es weitgehend trocken bei maximal 24 Grad. In der Nacht sinken dann auch die Temperaturen auf rund 13 Grad. Aber bis Donnerstag haben wir leider erstmal tropische Nächte. Das gesamte Team von Radio Velbert wünscht euch eine gute Zeit, kommt gut durch und die nächsten News gibt es hier zur vollen Stunde.
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Donnerstag haben wir den 6. August. Es gibt wieder neue Blitzermeldungen für euch aus der Region. Da starten wir in Langenberg auf der Birkenbuschstraße und der Bleibergstraße. In Mitte wird geblitzt auf der Dammstraße und zur Abtsküche. Und in Nebiges gibt es Kontrollen auf der Milchstraße, der Neustraße und der Nebigeser Straße. Allen unterwegs wie immer eine gute und sichere Fahrt. Kommt gut an und genießt das Programm. Viel Spaß!

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2: Im Studio Jana Klonikowski. Schönen guten Tag. Eine neue Gefahrenqualität. Das hat Bundesinnenminister Dobrindt zu der Sprengstoffdrohne gesagt, die am Leipziger Flughafen entdeckt und dann unschädlich gemacht wurde. Dobrindt spricht von einem hybriden Anschlagsszenario.
3: Vor wenigen Monaten habe ich gegenüber der Öffentlichkeit auch deutlich gemacht, dass wir die Bedrohungslage hochstufen müssen. Weg von einer abstrakten Bedrohungslage hin zu einer hohen Gefährdung. Und es zeigt sich auch gerade jetzt, dass diese Einschätzung real ist.
2: Bisher ist noch völlig unklar, wer hinter dem Vorfall steckt. Die Ermittlungen laufen auf Hochtouren. Der neue Bundesverkehrsminister Bilger will heute über Maßnahmen gegen das Niedrigwasser, vor allem im Rhein, sprechen. Er hat Experten zu einer Konferenz nach Bonn eingeladen. Kritik gibt es im Vorfeld vom BUND. Dass keine Umweltorganisation dabei ist, zeige, dass die Bundesregierung die eigentlichen Probleme verkennt, heißt es. Das Niedrigwasser im Rhein belastet neben der Natur aktuell vor allem auch Unternehmen. Viele müssen ihre Transportketten umstellen. Auch eine KI vom Facebook-Konzern Meta hat sich jetzt selbstständig gemacht. Das Modell hat sich unbeabsichtigt Zugang zum Internet verschafft und ist in ein fremdes Unternehmen eingedrungen. Als Ursache wird eine Fehlkonfiguration genannt. Gerade erst war ein ähnlicher Fall bei Anthropic bekannt geworden. Dort hatte die KI sogar gefälschte Mails an Menschen geschickt. Bislang haben die ungeplanten Attacken keine Schäden angerichtet, allerdings auch nicht gerade für Vertrauen in Sachen KI gesorgt. Reste einer SpaceX-Rakete sind auf dem Mond eingeschlagen. Das haben europäische Wissenschaftler jetzt bestätigt. Es handelt sich dabei um ein etwa 4 Tonnen schweres Trümmerteil, das 1,5 Jahre durchs All geflogen war. Solche Einschläge gelten als Gefahr für eine mögliche Basis auf dem Mond.
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4: Mit KI-Support. Sonnig bis wolkig ist es gerade in vielen Ecken, nur an der Küste hängen mehr Wolken und es kann auch mal regnen. Später wird es oft trocken und freundlich, im Südosten kann es dann noch kräftige Gewitter geben. Dazu steigen die Höchstwerte auf 21 bis 31 Grad. Morgen meist sonnig, im Norden mehr Wolken, maximal bis 30 Grad.
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Donnerstag haben wir den 6. August. Es gibt wieder neue Blitzermeldungen für euch aus der Region. Da starten wir in Langenberg auf der Birkenbuschstraße und der Bleibergstraße. In Mitte wird geblitzt auf der Dammstraße und zur Abtsküche. Und in Nediges gibt es Kontrollen auf der Milchstraße, der Neustraße und der Nebigeser Straße. Allen unterwegs wie immer eine gute und sichere Fahrt. Kommt gut an und genießt das Programm. Viel Spaß!

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3: Heute mit Johann, einen schönen guten Tag. Betrunkener Autofahrer überschlägt sich in Vellbad. Ein 65-jähriger Autofahrer hat am Sonntag in Vellbad unter starkem Alkoholeinfluss einen Unfall verursacht. Gegen 13.50 Uhr verlor der Mann auf der Straße Steinbeck die Kontrolle über seinen Ford EcoSport und prallte gegen einen geparkten Seat Ibiza. Durch den Aufprall überschlug sich der Ford und blieb auf dem Dach liegen. Die Feuerwehr befreite den Fahrer aus seinem Fahrzeug. Er wurde leicht verletzt und zur Behandlung in ein Krankenhaus gebracht. Weitere Personen kamen nicht zu Schaden. Ein Atemalkoholtest ergab einen Wert von 2,7 Promille. Die Polizei ordnete eine Blutprobe an, stellte den Führerschein des Mannes sicher und untersagte ihm das Führen von Kraftfahrzeugen. Der entstandene Sachschaden wird auf einen fünfstelligen Betrag geschätzt. Vollsperrung der Bogenstraße in Neviges. In Neviges wird die Bogenstraße vom Dienstag, den 18. August, bis voraussichtlich Samstag, den 22. August, wegen Bauarbeiten vollgesperrt. Betroffen ist der Abschnitt zwischen der Jakob-Lüne-Schlossstraße und der Wilhelmstraße bzw. von Wendstraße. Dort werden die Asphaltdeckschicht erneuert und die Fahrbahnmarkierung aufgebracht. Für den Autoverkehr werden Umleitungen eingerichtet, Fußgänger sowie Feuerwehr und Rettungsdienste können den Bereich weiterhin passieren. Anwohner werden gebeten, ihre Fahrzeuge außerhalb des gesperrten Bereichs abzustellen. Auch im Busverkehr gibt es Einschränkungen. Bei der Buslinie 649 entfallen mehrere Haltestellen. Zum Beispiel wird die Strecke des Bürgerbusses angepasst. Nach Abschluss der Arbeiten soll die Bogenstraße wieder vollständig in beide Richtungen befahrbar sein. Open-Air-Kino an der Dorfkirche Isenbügel. In Heiligenhaus lädt der Förderkreis der Dorfkirche Isenbügel vom 17. bis 21. August an 5 Abenden zum Open-Air-Kino ein. Die Filme werden unter dem Vordach der Dorfkirche an der Isenbügeler Straße 25 gezeigt. Los geht es am 17. August mit dem französischen Spielfilm Louis und die Schule der Freiheit. Der Eintritt ist kostenlos ab etwa 19.30 Uhr. Filmbeginn ist gegen 20.45 Uhr nach Einbruch der Dunkelheit. Aufgrund der begrenzten Plätze wird eine kostenlose Reservierung empfohlen. Am Freitag wird vor dem Film zusätzlich gegrillt. Auch bei leichtem Regen finden die Vorführungen statt. Und zum Abschluss noch einmal das Wetter für Vellbad und die Region. Heute wird es sommerlich warm bei Werten um knapp 30 Grad. Nach möglichen kurzen Schauern am Morgen zeigt sich aber häufig die Sonne. Am Donnerstag wird es deutlich angenehmer. Sonne und Wolken wechseln sich ab. Dazu bleibt es weitgehend trocken bei maximal 24 Grad. In der Nacht sinken dann auch die Temperaturen auf rund 13 Grad. Aber bis Donnerstag haben wir leider erstmal tropische Nächte. Das gesamte Team von Radio Vellbad wünscht euch eine gute Zeit, kommt gut durch und die nächsten News gibt es hier zur vollen Stunde.
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1: Donnerstag haben wir den 6. August. Es gibt wieder neue Blitzermeldungen für euch aus der Region. Da starten wir in Langenberg auf der Birkenbuschstraße und der Bleibergstraße. In Mitte wird geblitzt auf der Dammstraße und zur Abtsküche. Und in Lewiges gibt es Kontrollen auf der Milchstraße, der Neustraße und in der Begeser Straße. Allen unterwegs wie immer eine gute und sichere Fahrt. Kommt gut an und genießt das Programm. Viel Spaß!

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2: Im Studio Jana Klonikowski. Schönen guten Tag. Bundesinnenminister Dobrindt vermutet fremde Mächte hinter dem fehlgeschlagenen Anschlag auf den Leipziger Flughafen. Nach dem Vorfall mit einer Bombendrohne spricht er von einer neuen Gefahrenqualität. Sicherheitsexperte Nico Lange geht davon aus, dass Russland dahinter steckt. Er sagte im ZDF:
3: Wir wissen doch, dass seit Jahren Russland uns hybrid angreift. Wir wissen, dass Drohnen dabei eine Rolle spielen, dass Sabotage eine Rolle spielt. Und das passt ja in das Muster. Wir sind in einer sehr ernsten Lage, was diese hybriden Bedrohungen angeht. Und wir haben weder bei Verteidigung noch bei Abschreckung bisher die richtigen Instrumente, um uns dagegen zu wehren.
2: Bundesverkehrsminister Bilger denkt in Sachen Niedrigwasser darüber nach, das Sonntagsfahrverbot für LKWs zu lockern. Wenn der Verkehr auf dem Rhein zum Erliegen kommen sollte, müsse man schauen, ob man auf Straße oder Schiene ausweichen kann, sagte er der Bild. Für heute hat Bilger zu einem Spitzengespräch nach Bonn eingeladen. In Deutschland ist die Zahl der Hitzetoten deutlich gestiegen. Das Robert-Koch-Institut meldet 12.000 Fälle. Mehr dazu von Tim Ritztrup.
4: Der bisherige Spitzenwert von rund 9.000 Fällen aus dem Jahr 2018 wurde damit weit übertroffen. Grund dafür sind die extremen Hitzewellen in diesem Sommer. Laut RKI gab es vor allem Ende Juni deutlich mehr Tote als sonst. Da lagen die Temperaturen teilweise bei über 41 Grad. Dabei ist Hitze in den allermeisten Fällen nicht die eigentliche Todesursache, sondern Vorerkrankungen wie Herz-Kreislauf-, Lungen- oder Nierenerkrankungen.
2: In der Rentendebatte macht Unionsfraktionschef Frei Druck auf Bundessozialministerin Baas. Sie soll im Herbst den Gesetzentwurf vorlegen, sagte Frei der Rheinischen Post. Streit gibt es da vor allem um die Rente mit 63. Die Bundesregierung will sie eigentlich abschaffen. Immer mehr Ministerpräsidenten sind dagegen. Ungewöhnliches Urteil in New York. Drei Großproduzenten müssen da wegen illegaler Preisabsprachen 53 Millionen Eier an Ausgabestellen für kostenlose Lebensmittel spenden. Die Eierpreise sind in den USA ein hochsensibles Thema. Letztes Jahr kostete ein Ei teilweise fast $1.
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5: Mit KI-Support. Viele Wolken gibt's an der Küste, dazu kann es auch mal ein bisschen regnen und es ist teils windig mit Sturmböen. Ab mittags bleibt's sonst oft sonnig bis wolkig und meist trocken. Nur im Südosten können kräftige Gewitter mit heftigem Starkregen aufziehen, mit Höchstwerten von 21 bis 31 Grad. Morgen im Norden mehr Wolken und ganz selten etwas Regen, sonst meist Sonne, maximal 30 Grad.
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1: Donnerstag haben wir den 6. August. Es gibt wieder neue Blitzermeldungen für euch aus der Region. Da starten wir in Langenberg auf der Birkenbuschstraße und der Bleibergstraße. In Mitte wird geblitzt auf der Dammstraße und zur Abtsküche. Und in Nediges gibt es Kontrollen auf der Milchstraße, der Neustraße und in der Wegeser Straße. Allen unterwegs wie immer eine gute und sichere Fahrt. Kommt gut an und genießt das Programm. Viel Spaß!

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1: Heute mit Johann einen schönen guten Tag. Betrunkener Autofahrer überschlägt sich in Velbert. Ein 65-jähriger Autofahrer hat am Sonntag in Velbert unter starkem Alkoholeinfluss einen Unfall verursacht. Gegen 13.50 Uhr verlor der Mann auf der Straße Steinbeck die Kontrolle über seinen Ford EcoSport und prallte gegen einen geparkten Seat Ibiza. Durch den Aufprall überschlug sich der Ford und blieb auf dem Dach liegen. Die Feuerwehr befreite den Fahrer aus seinem Fahrzeug. Er wurde leicht verletzt und zur Behandlung in ein Krankenhaus gebracht. Weitere Personen kamen nicht zu Schaden. Ein Atemalkoholtest ergab einen Wert von 2,7 Promille. Die Polizei ordnete eine Blutprobe an, stellte den Führerschein des Mannes sicher und untersagte ihm das Führen von Kraftfahrzeugen. Der entstandene Sachschaden wird auf einen fünfstelligen Betrag geschätzt. Vollsperrung der Bogenstraße in Neviges. In Neviges wird die Bogenstraße vom Dienstag, den 18. August, bis voraussichtlich Samstag, den 22. August, wegen Bauarbeiten vollgesperrt. Betroffen ist der Abschnitt zwischen der Jakob-Lüne-Schlossstraße und der Wilhelmstraße bzw. von Wendstraße. Dort werden die Asphaltdeckschicht erneuert und die Fahrbahnmarkierung aufgebracht. Für den Autoverkehr werden Umleitungen eingerichtet. Fußgänger sowie Feuerwehr und Rettungsdienste können den Bereich weiterhin passieren. Anwohner werden gebeten, ihre Fahrzeuge außerhalb des gesperrten Bereichs abzustellen. Auch im Busverkehr gibt es Einschränkungen. Bei der Buslinie 649 entfallen mehrere Haltestellen. Zum Beispiel wird die Strecke des Bürgerbusses angepasst. Nach Abschluss der Arbeiten soll die Bogenstraße wieder vollständig in beide Richtungen befahrbar sein. Open-Air-Kino an der Dorfkirche Isenbügel. In Heiligenhaus lädt der Förderkreis der Dorfkirche Isenbügel vom 17. bis 21. August an 5 Abenden zum Open-Air-Kino ein. Die Filme werden unter dem Vordach der Dorfkirche an der Isenbügeler Straße 25 gezeigt. Los geht es am 17. August mit dem französischen Spielfilm Louis und die Schule der Freiheit. Der Eintritt ist kostenlos ab etwa 19.30 Uhr. Filmbeginn ist gegen 20.45 Uhr nach Einbruch der Dunkelheit. Aufgrund der begrenzten Plätze wird eine kostenlose Reservierung empfohlen. Am Freitag wird vor dem Film zusätzlich gegrillt. Auch bei leichtem Regen finden die Vorführungen statt. Und zum Abschluss noch einmal das Wetter für Velbert und die Region. Heute wird es sommerlich warm bei Werten um knapp 30 Grad. Nach möglichen kurzen Schauern am Morgen zeigt sich aber häufig die Sonne. Am Donnerstag wird es deutlich angenehmer. Sonne und Wolken wechseln sich ab. Dazu bleibt es weitgehend trocken bei maximal 24 Grad. In der Nacht sinken dann auch die Temperaturen auf rund 13 Grad. Aber bis Donnerstag haben wir leider erstmal tropische Nächte. Das gesamte Team von Radio Velbert wünscht euch eine gute Zeit, kommt gut durch und die nächsten News gibt es hier zur vollen Stunde.
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Donnerstag haben wir den 6. August. Es gibt wieder neue Blitzermeldungen für euch aus der Region. Da starten wir in Langenberg auf der Birkenbuschstraße und der Bleibergstraße. In Mitte wird geblitzt auf der Dammstraße und zur Abtsküche. Und in Nebiges gibt es Kontrollen auf der Milchstraße, der Neustraße und der Nebigeser Straße. Allen unterwegs wie immer eine gute und sichere Fahrt. Kommt gut an und genießt das Programm. Viel Spaß!

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2: Im Studio Jana Klonikowski. Schönen guten Tag. Nach dem Drohnenvorfall am Leipziger Flughafen spricht Bundesinnenminister Dobrindt von einem hybriden Anschlagsszenario. Wer dahinter steckt, lasse sich aber noch nicht sagen. Es waren aber definitiv keine Amateure, so Dobrindt. Und weiter?
3: Drohnensichtungen, Drohnenbedrohungen, auch im hybriden Zusammenhang, das kennen wir aus der Vergangenheit, dass eine Drohne bewaffnet mit Sprengstoff sich hier auf einem Flughafengelände befindet. Das ist ein neues Bedrohungsszenario.
2: Die Drohne war in der Nähe eines ukrainischen Frachtflugzeuges entdeckt und dann unschädlich gemacht worden. In Deutschland sind in diesem Jahr bisher über 260 Menschen bei Badeunfällen ums Leben gekommen. Das sind 15 mehr als im gleichen Zeitraum im letzten Jahr. Vor allem im Juni gab es nach Angaben der Deutschen Lebensrettungsgesellschaft einen dramatischen Anstieg. Die LRG-Präsidentin Ute Vogt sagt:
4: Wie im letzten Jahr haben wir auch in diesem Jahr wieder besonders viele junge Menschen zwischen 11 und 30 Jahren. Und der Grund ist oft leichtsinniges Verhalten oder es sind Alkohol oder Drogen im Spiel.
2: Auch eine KI vom Facebook-Konzern Meta hat sich jetzt selbstständig gemacht. Das Modell hat sich unbeabsichtigt Zugang zum Internet verschafft und ist in ein fremdes Unternehmen eingedrungen. Als Ursache wird eine Fehlkonfiguration genannt. Gerade erst war ein ähnlicher Fall bei Anthropic bekannt geworden. Dort hatte die KI sogar gefälschte Mails an Menschen geschickt. Bislang haben die ungeplanten Attacken keine Schäden angerichtet, allerdings auch nicht gerade für Vertrauen in Sachen KI gesorgt. Bundesverkehrsminister Bilger denkt in Sachen Niedrigwasser darüber nach, das Sonntagsfahrverbot für LKWs zu lockern. Wenn der Verkehr auf dem Rhein zum Erliegen kommen sollte, müsse man schauen, ob man auf Straße oder Schiene ausweichen kann, sagte Bilger der Bild. Für heute hat der Verkehrsminister zu einem Spitzengespräch nach Bonn geladen. Im Vorfeld haben Wirtschafts- und Industrieverbände auch gefordert, den Rhein stellenweise zu vertiefen.
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5: Mit KI-Support. Viele Wolken gibt's an der Küste, dazu kann es auch mal ein bisschen regnen und es ist teils windig mit Sturmböen. Ab mittags bleibt's sonst oft sonnig bis wolkig und meist trocken. Nur im Südosten können kräftige Gewitter mit heftigem Starkregen aufziehen, mit Höchstwerten von 21 bis 31 Grad. Morgen im Norden mehr Wolken und ganz selten etwas Regen, sonst meist Sonne, maximal 30 Grad.
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1: Donnerstag haben wir den 6. August. Es gibt wieder neue Blitzermeldungen für euch aus der Region. Da starten wir in Langenberg auf der Birkenbuschstraße und der Bleibergstraße. In Mitte wird geblitzt auf der Dammstraße und zur Abtsküche. Und in Nebiges gibt es Kontrollen auf der Milchstraße, der Neustraße und der Nebigeser Straße. Allen unterwegs wie immer eine gute und sichere Fahrt. Kommt gut an und genießt das Programm. Viel Spaß!

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1: Heute mit Johann, einen schönen guten Tag. Betrunkener Autofahrer überschlägt sich in Velbert. Ein 65-jähriger Autofahrer hat am Sonntag in Velbert unter starkem Alkoholeinfluss einen Unfall verursacht. Gegen 13.50 Uhr verlor der Mann auf der Straße Steinbeck die Kontrolle über seinen Ford EcoSport und prallte gegen einen geparkten Seat Ibiza. Durch den Aufprall überschlug sich der Ford und blieb auf dem Dach liegen. Die Feuerwehr befreite den Fahrer aus seinem Fahrzeug. Er wurde leicht verletzt und zur Behandlung in ein Krankenhaus gebracht. Weitere Personen kamen nicht zu Schaden. Ein Atemalkoholtest ergab einen Wert von 2,7 Promille. Die Polizei ordnete eine Blutprobe an, stellte den Führerschein des Mannes sicher und untersagte ihm das Führen von Kraftfahrzeugen. Der entstandene Sachschaden wird auf einen fünfstelligen Betrag geschätzt. Vollsperrung der Bogenstraße in Neviges. In Neviges wird die Bogenstraße vom Dienstag, den 18. August, bis voraussichtlich Samstag, den 22. August, wegen Bauarbeiten vollgesperrt. Betroffen ist der Abschnitt zwischen der Jakob-Lüne-Schlossstraße und der Wilhelmstraße bzw. von Wendstraße. Dort werden die Asphaltdeckschicht erneuert und die Fahrbahnmarkierung aufgebracht. Für den Autoverkehr werden Umleitungen eingerichtet. Fußgänger sowie Feuerwehr und Rettungsdienste können den Bereich weiterhin passieren. Anwohner werden gebeten, ihre Fahrzeuge außerhalb des gesperrten Bereichs abzustellen. Auch im Busverkehr gibt es Einschränkungen. Bei der Buslinie 649 entfallen mehrere Haltestellen. Zum Beispiel wird die Strecke des Bürgerbusses angepasst. Nach Abschluss der Arbeiten soll die Bogenstraße wieder vollständig in beide Richtungen befahrbar sein. Open-Air-Kino an der Dorfkirche Isenbügel. In Heiligenhaus lädt der Förderkreis der Dorfkirche Isenbügel vom 17. bis 21. August an 5 Abenden zum Open-Air-Kino ein. Die Filme werden unter dem Vordach der Dorfkirche an der Isenbügeler Straße 25 gezeigt. Los geht es am 17. August mit dem französischen Spielfilm Louis und die Schule der Freiheit. Der Eintritt ist kostenlos ab etwa 19.30 Uhr. Filmbeginn ist gegen 20.45 Uhr nach Einbruch der Dunkelheit. Aufgrund der begrenzten Plätze wird eine kostenlose Reservierung empfohlen. Am Freitag wird vor dem Film zusätzlich gegrillt. Auch bei leichtem Regen finden die Vorführungen statt. Und zum Abschluss noch einmal das Wetter für Velbert und die Region. Heute wird es sommerlich warm bei Werten um knapp 30 Grad. Nach möglichen kurzen Schauern am Morgen zeigt sich aber häufig die Sonne. Am Donnerstag wird es deutlich angenehmer. Sonne und Wolken wechseln sich ab. Dazu bleibt es weitgehend trocken bei maximal 24 Grad. In der Nacht sinken dann auch die Temperaturen auf rund 13 Grad. Aber bis Donnerstag haben wir leider erstmal tropische Nächte. Das gesamte Team von Radio Velbert wünscht euch eine gute Zeit, kommt gut durch und die nächsten News gibt es hier zur vollen Stunde.
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1: Donnerstag haben wir den 6. August. Es gibt wieder neue Blitzermeldungen für euch aus der Region. Da starten wir in Langenberg auf der Birkenbuschstraße und der Bleibergstraße. In Mitte wird geblitzt auf der Dammstraße und zur Abtsküche. Und in Nediges gibt es Kontrollen auf der Milchstraße, der Neustraße und der Nevigeser Straße. Allen unterwegs wie immer eine gute und sichere Fahrt. Kommt gut an und genießt das Programm. Viel Spaß!

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2: Im Studio Jana Klonikowski. Schönen guten Tag. Der Mann, der bei einer Verdi-Demo in München eine Mutter und ihr Kind getötet hat, muss lebenslang ins Gefängnis. Das Bayerische Oberlandesgericht hat auch die besondere Schwere der Schuld festgestellt. Colin Mock berichtet.
3: Heißt konkret, er kann voraussichtlich auch nicht nach 15 Jahren auf Bewährung raus. Das Gericht sah es als erwiesen an, dass der 25-Jährige letztes Jahr im Februar mit einem Auto in die Verdi-Demo gefahren ist. Eine Mutter und ihr Kind starben, über 40 weitere Menschen wurden bei dem Anschlag verletzt. Als Motiv sieht die Bundesanwaltschaft religiöse und politische Gründe.
2: Nach dem fehlgeschlagenen Drohnenanschlag am Leipziger Flughafen sind weiter viele Fragen offen. Viele Experten halten Russland als Drahtzieher für wahrscheinlich. Dass es aber überhaupt dazu kommen konnte, liegt auch an fehlenden Konsequenzen in der Vergangenheit, sagt der Sicherheitsexperte Nico Lange im ZDF.
4: Wir sind so typisch deutsch, Entschuldigung, wenn ich das sage, gut dabei, lange über Dinge zu reden und vielleicht noch etwas auf Papier zu schreiben, machen dann aber praktisch nichts. Wir hatten im letzten Jahr Drohnenvorfälle in Europa, auch am Münchner Flughafen, aber wir haben nicht die Sensorik aufgebaut, um genau erfassen zu können, wo ist eine Drohne, wo ist sie gestartet, wo ist sie gelandet, wo ist sie hingeflogen.
2: Bundesverkehrsminister Bilger denkt in Sachen Niedrigwasser darüber nach, das Sonntagsfahrverbot für LKWs zu lockern. Wenn der Verkehr auf dem Rhein zum Erliegen kommen sollte, müsse man schauen, ob man auf Straße oder Schiene ausweichen kann, sagte er der Bild. Für heute hat Bilger zu einem Spitzengespräch nach Bonn eingeladen. Bekommt Deutschland zum ersten Mal eine Frau als Staatsoberhaupt? Auch führende Unionspolitiker sind dafür, dass Bundespräsident Steinmeier eine Nachfolgerin bekommen soll. Unionsfraktionschef Frei sagte den Funke-Zeitungen, er würde sich das wünschen. In der Fußball-Bundesliga bahnt sich ein Rekordtransfer an. RB Leipzig und Real Madrid sind sich über einen Wechsel von Jan Diomonde einig. Die Spanier zahlen für den Spieler aus der Elfenbeinküste wohl bis zu 140 Millionen Euro.
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5: Mit KI-Support. Sonnig bis wolkig ist es heute Mittag in vielen Ecken. Nur an der Küste hängen mehr Wolken und es regnet ein bisschen. Später wird der Regen dort eher zu einzelnen Schauern und Richtung Südosten können Gewitter aufziehen, teils mit heftigem Regen. Dazu liegen die Höchstwerte bei 21 bis 31 Grad. Morgen im Norden mehr Wolken, sonst meist Sonne, maximal bis 30 Grad.
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1: Donnerstag haben wir den 6. August. Es gibt wieder neue Blitzermeldungen für euch aus der Region. Da starten wir in Langenberg auf der Birkenbuschstraße und der Bleibergstraße. In Mitte wird geblitzt auf der Dammstraße und zur Abtsküche. Und in Nediges gibt es Kontrollen auf der Milchstraße, der Neustraße und der Nevigeser Straße. Allen unterwegs wie immer eine gute und sichere Fahrt. Kommt gut an und genießt das Programm. Viel Spaß!

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1: Heute mit Johann, einen schönen guten Tag. Betrunkener Autofahrer überschlägt sich in Velbert. Ein 65-jähriger Autofahrer hat am Sonntag in Velbert unter starkem Alkoholeinfluss einen Unfall verursacht. Gegen 13.50 Uhr verlor der Mann auf der Straße Steinbeck die Kontrolle über seinen Ford EcoSport und prallte gegen einen geparkten Seat Ibiza. Durch den Aufprall überschlug sich der Ford und blieb auf dem Dach liegen. Die Feuerwehr befreite den Fahrer aus seinem Fahrzeug. Er wurde leicht verletzt und zur Behandlung in ein Krankenhaus gebracht. Weitere Personen kamen nicht zu Schaden. Ein Atemalkoholtest ergab einen Wert von 2,7 Promille. Die Polizei ordnete eine Blutprobe an, stellte den Führerschein des Mannes sicher und untersagte ihm das Führen von Kraftfahrzeugen. Der entstandene Sachschaden wird auf einen fünfstelligen Betrag geschätzt. Vollsperrung der Bogenstraße in Neviges. In Neviges wird die Bogenstraße vom Dienstag, den 18. August, bis voraussichtlich Samstag, den 22. August, wegen Bauarbeiten vollgesperrt. Betroffen ist der Abschnitt zwischen der Jakob-Lüne-Schloss-Straße und der Wilhelmstraße bzw. von Wendstraße. Dort werden die Asphaltdeckschicht erneuert und die Fahrbahnmarkierung aufgebracht. Für den Autoverkehr werden Umleitungen eingerichtet, Fußgänger sowie Feuerwehr und Rettungsdienste können den Bereich weiterhin passieren. Anwohner werden gebeten, ihre Fahrzeuge außerhalb des gesperrten Bereichs abzustellen. Auch im Busverkehr gibt es Einschränkungen. Bei der Buslinie 649 entfallen mehrere Haltestellen. Zum Beispiel wird die Strecke des Bürgerbusses angepasst. Nach Abschluss der Arbeiten soll die Bogenstraße wieder vollständig in beide Richtungen befahrbar sein. Open-Air-Kino an der Dorfkirche Isenbügel. In Heiligenhaus lädt der Förderkreis der Dorfkirche Isenbügel vom 17. bis 21. August an 5 Abenden zum Open-Air-Kino ein. Die Filme werden unter dem Vordach der Dorfkirche an der Isenbügeler Straße 25 gezeigt. Los geht es am 17. August mit dem französischen Spielfilm Louis und die Schule der Freiheit. Der Eintritt ist kostenlos ab etwa 19.30 Uhr. Filmbeginn ist gegen 20.45 Uhr nach Einbruch der Dunkelheit. Aufgrund der begrenzten Plätze wird eine kostenlose Reservierung empfohlen. Am Freitag wird vor dem Film zusätzlich gegrillt. Auch bei leichtem Regen finden die Vorführungen statt. Und zum Abschluss noch einmal das Wetter für Velbert und die Region. Heute wird es sommerlich warm bei Werten um knapp 30 Grad. Nach möglichen kurzen Schauern am Morgen zeigt sich aber häufig die Sonne. Am Donnerstag wird es deutlich angenehmer. Sonne und Wolken wechseln sich ab. Dazu bleibt es weitgehend trocken bei maximal 24 Grad. In der Nacht sinken dann auch die Temperaturen auf rund 13 Grad. Aber bis Donnerstag haben wir leider erstmal tropische Nächte. Das gesamte Team von Radio Velbert wünscht euch eine gute Zeit, kommt gut durch und die nächsten News gibt es hier zur vollen Stunde.
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0: Donnerstag haben wir den 6. August. Es gibt wieder neue Blitzermeldungen für euch aus der Region. Da starten wir in Langenberg auf der Birkenbuschstraße und der Bleibergstraße. In Mitte wird geblitzt auf der Dammstraße und zur Abtsküche. Und in Nediges gibt es Kontrollen auf der Milchstraße, der Neustraße und in der Begeser Straße. Allen unterwegs wie immer eine gute und sichere Fahrt. Kommt gut an und genießt das Programm. Viel Spaß!
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4: Im Studio Holger Dilk, schönen guten Tag. Der fehlgeschlagene Drohnenanschlag am Leipziger Flughafen hätte offenbar größere Ausmaße annehmen können als bisher gedacht. Das Flugzeug, neben dem die Sprengstoffdrohne gefunden wurde, hatte Munition geladen. Das berichtet unter anderem die Süddeutsche Zeitung. Wer dahinter steckt, ist weiter unklar. Sicherheitsexperte Nico Lange geht davon aus, dass es Russland war. Er sagte im ZDF:
5: Ich glaube, wir kommen nicht weiter, wenn wir sagen, wir wissen nicht, was es war. Und jetzt muss man erst mal sehen. Die Pressekonferenz des Innenministers war ja einigermaßen kryptisch. Aber wir wissen doch, dass seit Jahren Russland uns hybrid angreift. Wir wissen, dass Drohnen dabei eine Rolle spielen, dass Sabotage eine Rolle spielt.
4: Der Mann, der bei einer Verdi-Demo in München eine Mutter und ihr Kind getötet hat, muss lebenslang hinter Gitter. Das bayerische Oberlandesgericht stellte auch die besondere Schwere der Schuld fest. Colin Mock.
6: Heißt konkret, er kann voraussichtlich auch nicht nach 15 Jahren auf Bewährung raus. Das Gericht sah es als erwiesen an, dass der 25-Jährige letztes Jahr im Februar mit einem Auto in die Verdi-Demo gefahren ist. Eine Mutter und ihr Kind starben, über 40 weitere Menschen wurden bei dem Anschlag verletzt. Als Motiv sieht die Bundesanwaltschaft religiöse und politische Gründe.
4: Wenn die Rentenreform noch dieses Jahr kommen soll, muss die Rente mit 63 abgeschafft werden. Das hat Bundestags-Unionsfraktionschef Frey jetzt nochmal betont und nimmt Bundessozialministerin Baas in die Pflicht. Die müsse einen Entwurf vorlegen, der auch die umstrittene Abschaffung enthält, sagte Frey der Rheinischen Post. In Deutschland sind in diesem Jahr bislang über 260 Menschen bei Badeunfällen ums Leben gekommen. Das sind 15 mehr als im gleichen Vorjahreszeitraum. Vor allem im Juni gab es nach Angaben der Deutschen Lebensrettungsgesellschaft einen dramatischen Anstieg. Bundesverkehrsminister Bilger denkt in Sachen Niedrigwasser darüber nach, das Sonntagsfahrverbot für Lkw zu lockern. Wenn der Verkehr auf dem Rhein zum Erliegen kommen sollte, müsse man schauen, ob man auf Straße oder Schiene ausweichen könne, sagt er der Bild-Zeitung. In Bonn läuft dazu ein Spitzengespräch.
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7: Mit KI-Support. Sonnig bis wolkig ist es heute Mittag in vielen Ecken. Nur an der Küste hängen mehr Wolken und es regnet ein bisschen. Später wird der Regen dort eher zu einzelnen Schauern und Richtung Südosten können Gewitter aufziehen, teils mit heftigem Regen. Dazu liegen die Höchstwerte bei 21 bis 31 Grad. Morgen im Norden mehr Wolken, sonst meist Sonne, maximal bis 30 Grad.
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Donnerstag haben wir den 6. August. Es gibt wieder neue Blitzermeldungen für euch aus der Region. Da starten wir in Langenberg auf der Birkenbuschstraße und der Bleibergstraße. In Mitte wird geblitzt auf der Dammstraße und zur Abtsküche. Und in Nediges gibt es Kontrollen auf der Milchstraße, der Neustraße und in der Begeser Straße. Allen unterwegs wie immer eine gute und sichere Fahrt. Kommt gut an und genießt das Programm. Viel Spaß!

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3: Heute mit Johann, einen schönen guten Tag. Betrunkener Autofahrer überschlägt sich in Velbert. Ein 65-jähriger Autofahrer hat am Sonntag in Velbert unter starkem Alkoholeinfluss einen Unfall verursacht. Gegen 13.50 Uhr verlor der Mann auf der Straße Steinbeck die Kontrolle über seinen Ford EcoSport und prallte gegen einen geparkten Seat Ibiza. Durch den Aufprall überschlug sich der Ford und blieb auf dem Dach liegen. Die Feuerwehr befreite den Fahrer aus seinem Fahrzeug. Er wurde leicht verletzt und zur Behandlung in ein Krankenhaus gebracht. Weitere Personen kamen nicht zu Schaden. Ein Atemalkoholtest ergab einen Wert von 2,7 Promille. Die Polizei ordnete eine Blutprobe an, stellte den Führerschein des Mannes sicher und untersagte ihm das Führen von Kraftfahrzeugen. Der entstandene Sachschaden wird auf einen fünfstelligen Betrag geschätzt. Vollsperrung der Bogenstraße in Neviges. In Neviges wird die Bogenstraße vom Dienstag, den 18. August, bis voraussichtlich Samstag, den 22. August, wegen Bauarbeiten vollgesperrt. Betroffen ist der Abschnitt zwischen der Jakob-Lüne-Schloss-Straße und der Wilhelmstraße bzw. von Wendstraße. Dort werden die Asphaltdeckschicht erneuert und die Fahrbahnmarkierung aufgebracht. Für den Autoverkehr werden Umleitungen eingerichtet, Fußgänger sowie Feuerwehr und Rettungsdienste können den Bereich weiterhin passieren. Anwohner werden gebeten, ihre Fahrzeuge außerhalb des gesperrten Bereichs abzustellen. Auch im Busverkehr gibt es Einschränkungen. Bei der Buslinie 649 entfallen mehrere Haltestellen. Zum Beispiel wird die Strecke des Bürgerbusses angepasst. Nach Abschluss der Arbeiten soll die Bogenstraße wieder vollständig in beide Richtungen befahrbar sein. Open-Air-Kino an der Dorfkirche Isenbügel. In Heiligenhaus lädt der Förderkreis der Dorfkirche Isenbügel vom 17. bis 21. August an 5 Abenden zum Open-Air-Kino ein. Die Filme werden unter dem Vordach der Dorfkirche an der Isenbügeler Straße 25 gezeigt. Los geht es am 17. August mit dem französischen Spielfilm Louis und die Schule der Freiheit. Der Eintritt ist kostenlos ab etwa 19.30 Uhr. Filmbeginn ist gegen 20.45 Uhr nach Einbruch der Dunkelheit. Aufgrund der begrenzten Plätze wird eine kostenlose Reservierung empfohlen. Am Freitag wird vor dem Film zusätzlich gegrillt. Auch bei leichtem Regen finden die Vorführungen statt. Und zum Abschluss noch einmal das Wetter für Velbert und die Region. Heute wird es sommerlich warm bei Werten um knapp 30 Grad. Nach möglichen kurzen Schauern am Morgen zeigt sich aber häufig die Sonne. Am Donnerstag wird es deutlich angenehmer. Sonne und Wolken wechseln sich ab. Dazu bleibt es weitgehend trocken bei maximal 24 Grad. In der Nacht sinken dann auch die Temperaturen auf rund 13 Grad. Aber bis Donnerstag haben wir leider erstmal tropische Nächte. Das gesamte Team von Radio Velbert wünscht euch eine gute Zeit, kommt gut durch und die nächsten News gibt es hier zur vollen Stunde.
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1: Donnerstag haben wir den 6. August. Es gibt wieder neue Blitzermeldungen für euch aus der Region. Da starten wir in Langenberg auf der Birkenbuschstraße und der Bleibergstraße. In Mitte wird geblitzt auf der Dammstraße und zur Abtsküche. Und in Neviges gibt es Kontrollen auf der Milchstraße, der Neustraße und der Nevigeser Straße. Allen unterwegs wie immer eine gute und sichere Fahrt. Kommt gut an und genießt das Programm. Viel Spaß!

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2: Im Studio Holger Dilk, schönen guten Tag. Am Leipziger Flughafen wird nach dem Drohnenvorfall weiter nach Spuren gesucht. Das haben die Generalstaatsanwaltschaft in Dresden und das Landeskriminalamt mitgeteilt. In der Nacht zu gestern war eine Sprengstoffdrohne in der Nähe eines ukrainischen Frachtflugzeugs entdeckt worden. Nach Informationen der Süddeutschen Zeitung soll eines davon mit Munition beladen gewesen sein. Bundesinnenminister Dobrindt sagte, das Ganze wurde nicht von Amateuren durchgeführt, sondern von fremden Mächten. Der Sicherheitsexperte Nico Lange sagt dem ZDF, dass viel für Russland als Drahtzieher spricht. In der Rentendebatte wird der Ton immer rauer. Unionsfraktionschef Frei macht jetzt Druck auf Bundessozialministerin Baas. Sie soll im Herbst einen konkreten Gesetzentwurf vorlegen, damit die Reform noch in diesem Jahr durch den Bundestag kommt, so Frei in der Rheinischen Post. Finn Rebesell-Freundlieb.
3: Der Streitpunkt bleibt die abschlagsfreie Rente nach 45 Beitragsjahren. Frei will, dass diese Regel, wie von der Bundesregierung geplant, abgeschafft wird, so wie es auch die Rentenkommission vorgeschlagen hatte. Dagegen regt sich aber Widerstand, auch aus den eigenen Reihen. Mehrere Ministerpräsidenten sowohl von CDU als auch SPD wollen daran festhalten und warnen davor, die lange Arbeitsleistung vieler Menschen nicht ausreichend zu berücksichtigen.
2: Die Hitzewellen haben in Deutschland für deutlich mehr Todesfälle als sonst gesorgt. Das Robert-Koch-Institut spricht von fast 12.000 Hitzetoten. Dabei ist Hitze in den allermeisten Fällen nicht die eigentliche Todesursache, sondern Vorerkrankungen wie Herz-Kreislauf-Erkrankungen. Im Prozess um den tödlichen Autoanschlag auf eine Münchner Verdi-Demo ist der Täter zu lebenslanger Haft verurteilt worden. Das Gericht stellte außerdem die besondere Schwere der Schuld fest. Eine frühzeitige Entlassung auf Bewährung ist damit so gut wie vom Tisch. Der 25-Jährige hatte eine Mutter und ihr Kind getötet. Im Schwarzen Meer ist offenbar ein Frachtschiff einer deutschen Reederei von russischen Drohnen schwer beschädigt worden. Das berichtet die Bild-Zeitung. Das Schiff fährt unter der Flagge Liberias. Deutsche Besatzungsmitglieder sollen nicht an Bord gewesen sein.
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4: Mit KI-Support. Sonnig bis wolkig ist es heute Nachmittag. Dazu bleibt es oft trocken. Nur an der Küste kann es mal regnen und vereinzelt sind Schauer dabei. Später können im Südosten auch kräftige Gewitter aufziehen. Die Höchstwerte liegen zwischen 21 und 31 Grad. Morgen gibt es viel Sonne, im Norden mehr Wolken, maximal um 30 Grad.
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1: Donnerstag haben wir den 6. August. Es gibt wieder neue Blitzermeldungen für euch aus der Region. Da starten wir in Langenberg auf der Birkenbuschstraße und der Bleibergstraße. In Mitte wird geblitzt auf der Dammstraße und zur Abtsküche. Und in Nediges gibt es Kontrollen auf der Milchstraße, der Neustraße und der Nevigeser Straße. Allen unterwegs wie immer eine gute und sichere Fahrt. Kommt gut an und genießt das Programm. Viel Spaß!

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3: Heute mit Johann, einen schönen guten Tag. Betrunkener Autofahrer überschlägt sich in Velbert. Ein 65-jähriger Autofahrer hat am Sonntag in Velbert unter starkem Alkoholeinfluss einen Unfall verursacht. Gegen 13.50 Uhr verlor der Mann auf der Straße Steinbeck die Kontrolle über seinen Ford EcoSport und prallte gegen einen geparkten Seat Ibiza. Durch den Aufprall überschlug sich der Ford und blieb auf dem Dach liegen. Die Feuerwehr befreite den Fahrer aus seinem Fahrzeug. Er wurde leicht verletzt und zur Behandlung in ein Krankenhaus gebracht. Weitere Personen kamen nicht zu Schaden. Ein Atemalkoholtest ergab einen Wert von 2,7 Promille. Die Polizei ordnete eine Blutprobe an, stellte den Führerschein des Mannes sicher und untersagte ihm das Führen von Kraftfahrzeugen. Der entstandene Sachschaden wird auf einen fünfstelligen Betrag geschätzt. Vollsperrung der Bogenstraße in Neviges. In Neviges wird die Bogenstraße vom Dienstag, den 18. August, bis voraussichtlich Samstag, den 22. August, wegen Bauarbeiten vollgesperrt. Betroffen ist der Abschnitt zwischen der Jakob-Lüne-Schloss-Straße und der Wilhelmstraße bzw. von Wendstraße. Dort werden die Asphaltdeckschicht erneuert und die Fahrbahnmarkierung aufgebracht. Für den Autoverkehr werden Umleitungen eingerichtet, Fußgänger sowie Feuerwehr und Rettungsdienste können den Bereich weiterhin passieren. Anwohner werden gebeten, ihre Fahrzeuge außerhalb des gesperrten Bereichs abzustellen. Auch im Busverkehr gibt es Einschränkungen. Bei der Buslinie 649 entfallen mehrere Haltestellen. Zum Beispiel wird die Strecke des Bürgerbusses angepasst. Nach Abschluss der Arbeiten soll die Bogenstraße wieder vollständig in beide Richtungen befahrbar sein. Open-Air-Kino an der Dorfkirche Isenbügel. In Heiligenhaus lädt der Förderkreis der Dorfkirche Isenbügel vom 17. bis 21. August an 5 Abenden zum Open-Air-Kino ein. Die Filme werden unter dem Vordach der Dorfkirche an der Isenbügeler Straße 25 gezeigt. Los geht es am 17. August mit dem französischen Spielfilm Louis und die Schule der Freiheit. Der Eintritt ist kostenlos ab etwa 19.30 Uhr. Filmbeginn ist gegen 20.45 Uhr nach Einbruch der Dunkelheit. Aufgrund der begrenzten Plätze wird eine kostenlose Reservierung empfohlen. Am Freitag wird vor dem Film zusätzlich gegrillt. Auch bei leichtem Regen finden die Vorführungen statt. Und zum Abschluss noch einmal das Wetter für Velbert und die Region. Heute wird es sommerlich warm bei Werten um knapp 30 Grad. Nach möglichen kurzen Schauern am Morgen zeigt sich aber häufig die Sonne. Am Donnerstag wird es deutlich angenehmer. Sonne und Wolken wechseln sich ab. Dazu bleibt es weitgehend trocken bei maximal 24 Grad. In der Nacht sinken dann auch die Temperaturen auf rund 13 Grad. Aber bis Donnerstag haben wir leider erstmal tropische Nächte. Das gesamte Team von Radio Velbert wünscht euch eine gute Zeit, kommt gut durch und die nächsten News gibt es hier zur vollen Stunde.
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Donnerstag haben wir den 6. August. Es gibt wieder neue Blitzermeldungen für euch aus der Region. Da starten wir in Langenberg auf der Birkenbuschstraße und der Bleibergstraße. In Mitte wird geblitzt auf der Dammstraße und zur Abtsküche. Und in Nediges gibt es Kontrollen auf der Milchstraße, der Neustraße und in der Begeser Straße. Allen unterwegs wie immer eine gute und sichere Fahrt. Kommt gut an und genießt das Programm. Viel Spaß!

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2: Im Studio Holger Dilk, schönen guten Tag. Der fehlgeschlagene Drohnenanschlag am Leipziger Flughafen hätte offenbar größere Ausmaße annehmen können als bisher gedacht. Das Flugzeug, neben dem die Sprengstoffdrohne gefunden wurde, hatte Munition geladen. Das berichtet unter anderem die Süddeutsche Zeitung. Wer dahinter steckt, ist weiter unklar. Sicherheitsexperte Nico Lange geht davon aus, dass es Russland war. Er sagte im ZDF:
3: Ich glaube, wir kommen nicht weiter, wenn wir sagen, wir wissen nicht, was es war. Und jetzt muss man erst mal sehen. Die Pressekonferenz des Innenministers war ja einigermaßen kryptisch. Aber wir wissen doch, dass seit Jahren Russland uns hybrid angreift. Wir wissen, dass Drohnen dabei eine Rolle spielen, dass Sabotage eine Rolle spielt.
2: Der Mann, der bei einer Verdi-Demo in München eine Mutter und ihr Kind getötet hat, muss lebenslang hinter Gitter. Das bayerische Oberlandesgericht stellte auch die besondere Schwere der Schuld fest. Colin Mock.
4: Heißt konkret, er kann voraussichtlich auch nicht nach 15 Jahren auf Bewährung raus. Das Gericht sah es als erwiesen an, dass der 25-Jährige letztes Jahr im Februar mit einem Auto in die Verdi-Demo gefahren ist. Eine Mutter und ihr Kind starben, über 40 weitere Menschen wurden bei dem Anschlag verletzt. Als Motiv sieht die Bundesanwaltschaft religiöse und politische Gründe.
2: Der Bund will Unternehmen helfen, die wegen des Niedrigwassers in den Flüssen ihre Transportketten über Wasser umstellen müssen. Bundesverkehrsminister Bilger plant unter anderem Ausnahmen vom Sonntagsfahrverbot für Lkw. Langfristig sollen sowohl Schiffe als auch Infrastruktur besser an Niedrigwasser angepasst werden. In der Rentendebatte macht Bundestagsunionsfraktionschef Frei Druck auf Bundessozialministerin Baas. Sie soll im Herbst den Gesetzentwurf vorlegen, sagte Frei der Rheinischen Post. Streit gibt es vor allem um die Rente mit 63. Frei und die Bundesregierung wollen sie eigentlich abschaffen. Immer mehr Ministerpräsidenten sind dagegen. Die Deutsche Lebensrettungsgesellschaft hat in diesem Jahr schon über 260 Badetote gezählt, 15 mehr als im gleichen Vorjahreszeitraum. Vor allem im Juni sind die Zahlen deutlich nach oben gegangen, auf den höchsten Stand seit 2003.
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5: Mit KI-Support. Sonnig bis wolkig ist es heute Nachmittag. Dazu bleibt es oft trocken. Nur an der Küste kann es mal regnen und vereinzelt sind Schauer dabei. Später können im Südosten auch kräftige Gewitter aufziehen. Die Höchstwerte liegen zwischen 21 und 31 Grad. Morgen gibt es viel Sonne, im Norden mehr Wolken, maximal um 30 Grad.
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1: Donnerstag haben wir den 6. August. Es gibt wieder neue Blitzermeldungen für euch aus der Region. Da starten wir in Langenberg auf der Birkenbuschstraße und der Bleibergstraße. In Mitte wird geblitzt auf der Dammstraße und zur Abtsküche. Und in Nediges gibt es Kontrollen auf der Milchstraße, der Neustraße und in der Begeser Straße. Allen unterwegs wie immer eine gute und sichere Fahrt. Kommt gut an und genießt das Programm. Viel Spaß!

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1: Heute mit Johann, einen schönen guten Tag. Betrunkener Autofahrer überschlägt sich in Velbert. Ein 65-jähriger Autofahrer hat am Sonntag in Velbert unter starkem Alkoholeinfluss einen Unfall verursacht. Gegen 13.50 Uhr verlor der Mann auf der Straße Steinbeck die Kontrolle über seinen Ford EcoSport und prallte gegen einen geparkten Seat Ibiza. Durch den Aufprall überschlug sich der Ford und blieb auf dem Dach liegen. Die Feuerwehr befreite den Fahrer aus seinem Fahrzeug. Er wurde leicht verletzt und zur Behandlung in ein Krankenhaus gebracht. Weitere Personen kamen nicht zu Schaden. Ein Atemalkoholtest ergab einen Wert von 2,7 Promille. Die Polizei ordnete eine Blutprobe an, stellte den Führerschein des Mannes sicher und untersagte ihm das Führen von Kraftfahrzeugen. Der entstandene Sachschaden wird auf einen fünfstelligen Betrag geschätzt. Vollsperrung der Bogenstraße in Neviges. In Neviges wird die Bogenstraße vom Dienstag, den 18. August, bis voraussichtlich Samstag, den 22. August, wegen Bauarbeiten vollgesperrt. Betroffen ist der Abschnitt zwischen der Jakob-Lüne-Schloss-Straße und der Wilhelmstraße bzw. von Wendstraße. Dort werden die Asphaltdeckschicht erneuert und die Fahrbahnmarkierung aufgebracht. Für den Autoverkehr werden Umleitungen eingerichtet, Fußgänger sowie Feuerwehr und Rettungsdienste können den Bereich weiterhin passieren. Anwohner werden gebeten, ihre Fahrzeuge außerhalb des gesperrten Bereichs abzustellen. Auch im Busverkehr gibt es Einschränkungen. Bei der Buslinie 649 entfallen mehrere Haltestellen. Zum Beispiel wird die Strecke des Bürgerbusses angepasst. Nach Abschluss der Arbeiten soll die Bogenstraße wieder vollständig in beide Richtungen befahrbar sein. Open-Air-Kino an der Dorfkirche Isenbügel. In Heiligenhaus lädt der Förderkreis der Dorfkirche Isenbügel vom 17. bis 21. August an 5 Abenden zum Open-Air-Kino ein. Die Filme werden unter dem Vordach der Dorfkirche an der Isenbügeler Straße 25 gezeigt. Los geht es am 17. August mit dem französischen Spielfilm Louis und die Schule der Freiheit. Der Eintritt ist kostenlos ab etwa 19.30 Uhr. Filmbeginn ist gegen 20.45 Uhr nach Einbruch der Dunkelheit. Aufgrund der begrenzten Plätze wird eine kostenlose Reservierung empfohlen. Am Freitag wird vor dem Film zusätzlich gegrillt. Auch bei leichtem Regen finden die Vorführungen statt. Und zum Abschluss noch einmal das Wetter für Velbert und die Region. Heute wird es sommerlich warm bei Werten um knapp 30 Grad. Nach möglichen kurzen Schauern am Morgen zeigt sich aber häufig die Sonne. Am Donnerstag wird es deutlich angenehmer. Sonne und Wolken wechseln sich ab. Dazu bleibt es weitgehend trocken bei maximal 24 Grad. In der Nacht sinken dann auch die Temperaturen auf rund 13 Grad. Aber bis Donnerstag haben wir leider erstmal tropische Nächte. Das gesamte Team von Radio Velbert wünscht euch eine gute Zeit, kommt gut durch und die nächsten News gibt es hier zur vollen Stunde.
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Donnerstag haben wir den 6. August. Es gibt wieder neue Blitzermeldungen für euch aus der Region. Da starten wir in Langenberg auf der Birkenbuschstraße und der Bleibergstraße. In Mitte wird geblitzt auf der Dammstraße und zur Abtsküche. Und in Lewiges gibt es Kontrollen auf der Milchstraße, der Neustraße und der Nevigeser Straße. Allen unterwegs wie immer eine gute und sichere Fahrt. Kommt gut an und genießt das Programm. Viel Spaß!

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2: Im Studio Holger Dilk, schönen guten Tag. Am Leipziger Flughafen wird nach dem Drohnenvorfall weiter nach Spuren gesucht. Das haben die Generalstaatsanwaltschaft in Dresden und das Landeskriminalamt mitgeteilt. In der Nacht zu gestern war eine Sprengstoffdrohne in der Nähe eines ukrainischen Frachtflugzeugs entdeckt worden. Nach Informationen der Süddeutschen Zeitung soll eines davon mit Munition beladen gewesen sein. Bundesinnenminister Dobrindt sagte, das Ganze wurde nicht von Amateuren durchgeführt, sondern von fremden Mächten. Der Sicherheitsexperte Nico Lange sagt dem ZDF, dass viel für Russland als Drahtzieher spricht. Der Bund will Unternehmen helfen, die wegen des Niedrigwassers in den Flüssen ihre Transportketten über Wasser umstellen müssen. Bundesverkehrsminister Bilger plant unter anderem Ausnahmen vom Sonntagsfahrverbot für Lkw. Das hat er nach einer angesichts der Lage einberufenen Konferenz angekündigt. Bilger sagte weiter:
3: Wir haben die Autobahn GmbH angewiesen, alles daran zu setzen, Ausweichverkehre nicht zusätzlich durch vermeidbare Baustellen auszubremsen. Auch die Deutsche Bahn war vertreten durch die DB Cargo. Die hat uns zugesichert, die vom Niedrigwasser betroffene Industrie zu unterstützen, mehr Güter auf die Schiene zu bringen.
2: Im Prozess um den tödlichen Autoanschlag auf eine Münchner Verdi-Demo ist der Täter zu lebenslanger Haft verurteilt worden. Das Gericht stellte außerdem die besondere Schwere der Schuld fest. Eine frühzeitige Entlassung auf Bewährung ist damit so gut wie vom Tisch. Der 25-Jährige hatte eine Mutter und ihr Kind getötet. Wenn die Rentenreform noch dieses Jahr kommen soll, muss die Rente mit 63 abgeschafft werden. Das hat Bundestags-Unionsfraktionschef Frei jetzt nochmal betont und nimmt Bundessozialministerin Baas in die Pflicht. Die müsse einen Entwurf vorlegen, der auch die umstrittene Abschaffung enthält, sagte Frei der Rheinischen Post. Die Hitzewellen haben in Deutschland für deutlich mehr Todesfälle als sonst gesorgt. Das Robert-Koch-Institut spricht von fast 12.000 Hitzetoten. Dabei ist Hitze in den allermeisten Fällen nicht die eigentliche Todesursache, sondern Vorerkrankungen wie Herz-Kreislauf-Erkrankungen.
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4: Mit KI-Support. Sonnig bis wolkig ist es gerade in vielen Ecken, meist bleibt es trocken. Nur an der Küste kann es auch mal regnen und dazu sind Sturmböen drin. Die Höchstwerte liegen heute zwischen 21 und 31 Grad. Morgen dann oft sonnig und trocken, im Norden mehr Wolken und ganz vereinzelt mal etwas Regen, maximal 30 Grad.
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Donnerstag haben wir den 6. August. Es gibt wieder neue Blitzermeldungen für euch aus der Region. Da starten wir in Langenberg auf der Birkenbuschstraße und der Bleibergstraße. In Mitte wird geblitzt auf der Dammstraße und zur Abtsküche. Und in Nediges gibt es Kontrollen auf der Milchstraße, der Neustraße und in der Wegeser Straße. Allen unterwegs wie immer eine gute und sichere Fahrt. Kommt gut an und genießt das Programm. Viel Spaß!

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1: Heute mit Johann, einen schönen guten Tag. Betrunkener Autofahrer überschlägt sich in Velbert. Ein 65-jähriger Autofahrer hat am Sonntag in Velbert unter starkem Alkoholeinfluss einen Unfall verursacht. Gegen 13.50 Uhr verlor der Mann auf der Straße Steinbeck die Kontrolle über seinen Ford EcoSport und prallte gegen einen geparkten Seat Ibiza. Durch den Aufprall überschlug sich der Ford und blieb auf dem Dach liegen. Die Feuerwehr befreite den Fahrer aus seinem Fahrzeug. Er wurde leicht verletzt und zur Behandlung in ein Krankenhaus gebracht. Weitere Personen kamen nicht zu Schaden. Ein Atemalkoholtest ergab einen Wert von 2,7 Promille. Die Polizei ordnete eine Blutprobe an, stellte den Führerschein des Mannes sicher und untersagte ihm das Führen von Kraftfahrzeugen. Der entstandene Sachschaden wird auf einen fünfstelligen Betrag geschätzt. Vollsperrung der Bogenstraße in Neviges. In Neviges wird die Bogenstraße vom Dienstag, den 18. August, bis voraussichtlich Samstag, den 22. August, wegen Bauarbeiten vollgesperrt. Betroffen ist der Abschnitt zwischen der Jakob-Lüne-Schlossstraße und der Wilhelmstraße bzw. von Wendstraße. Dort werden die Asphaltdeckschicht erneuert und die Fahrbahnmarkierung aufgebracht. Für den Autoverkehr werden Umleitungen eingerichtet. Fußgänger sowie Feuerwehr und Rettungsdienste können den Bereich weiterhin passieren. Anwohner werden gebeten, ihre Fahrzeuge außerhalb des gesperrten Bereichs abzustellen. Auch im Busverkehr gibt es Einschränkungen. Bei der Buslinie 649 entfallen mehrere Haltestellen. Zum Beispiel wird die Strecke des Bürgerbusses angepasst. Nach Abschluss der Arbeiten soll die Bogenstraße wieder vollständig in beide Richtungen befahrbar sein. Open-Air-Kino an der Dorfkirche Isenbügel. In Heiligenhaus lädt der Förderkreis der Dorfkirche Isenbügel vom 17. bis 21. August an 5 Abenden zum Open-Air-Kino ein. Die Filme werden unter dem Vordach der Dorfkirche an der Isenbügeler Straße 25 gezeigt. Los geht es am 17. August mit dem französischen Spielfilm Louis und die Schule der Freiheit. Der Eintritt ist kostenlos ab etwa 19.30 Uhr. Filmbeginn ist gegen 20.45 Uhr nach Einbruch der Dunkelheit. Aufgrund der begrenzten Plätze wird eine kostenlose Reservierung empfohlen. Am Freitag wird vor dem Film zusätzlich gegrillt. Auch bei leichtem Regen finden die Vorführungen statt. Und zum Abschluss noch einmal das Wetter für Velbert und die Region. Heute wird es sommerlich warm bei Werten um knapp 30 Grad. Nach möglichen kurzen Schauern am Morgen zeigt sich aber häufig die Sonne. Am Donnerstag wird es deutlich angenehmer. Sonne und Wolken wechseln sich ab. Dazu bleibt es weitgehend trocken bei maximal 24 Grad. In der Nacht sinken dann auch die Temperaturen auf rund 13 Grad. Aber bis Donnerstag haben wir leider erstmal tropische Nächte. Das gesamte Team von Radio Velbert wünscht euch eine gute Zeit, kommt gut durch und die nächsten News gibt es hier zur vollen Stunde.
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1: Donnerstag haben wir den 6. August. Es gibt wieder neue Blitzermeldungen für euch aus der Region. Da starten wir in Langenberg auf der Birkenbuschstraße und der Bleibergstraße. In Mitte wird geblitzt auf der Dammstraße und zur Abtsküche. Und in Nediges gibt es Kontrollen auf der Milchstraße, der Neustraße und in der Begeser Straße. Allen unterwegs wie immer eine gute und sichere Fahrt. Kommt gut an und genießt das Programm. Viel Spaß!

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2: Im Studio Holger Dilk, schönen guten Abend. Um das Flugzeug, bei dem die Sprengstoffdrohne am Leipziger Flughafen gefunden wurde, gibt es offenbar Verwirrung. Unter anderem die Süddeutsche Zeitung berichtet, es habe Munition geladen. Laut Focus wird das aber vom Bundesinnenministerium dementiert. Wer hinter dem mutmaßlichen fehlgeschlagenen Anschlag steckt, ist weiter unklar. Der Vorfall hat außerdem eine Debatte über Maßnahmen zur Abwehr solcher Bedrohungen ausgelöst. Die Grünen fordern beispielsweise klare, geregelte Zuständigkeiten bei den Behörden. Unternehmen, die wegen des Niedrigwassers in den Flüssen vom Wasser auf Straße oder Schiene ausweichen müssen, bekommen Hilfe vom Bund. Bundesverkehrsminister Steffen Bilger will unter anderem das Sonntagsfahrverbot lockern. Langfristig soll investiert werden, um Infrastruktur und Schiffe besser an Niedrigwasser anzupassen. Bilger sagt,
3: als Folge des Klimawandels gibt es mehr Niedrigwasserwetterextreme und darauf müssen wir uns einstellen und besser damit umgehen. Trotz wiederkehrender Niedrigwasserphasen ist das Netz der Binnenschifffahrt sicher, zuverlässig und leistungsfähig. Aber die Schifffahrt findet derzeit unter deutlich erschwerten Bedingungen statt.
2: Im Prozess um den tödlichen Autoanschlag auf eine Münchner Verdi-Demo ist der Täter zu lebenslanger Haft verurteilt worden. Das Gericht stellte außerdem die besondere Schwere der Schuld fest. Eine frühzeitige Entlassung auf Bewährung ist damit so gut wie vom Tisch. Der 25-Jährige hatte eine Mutter und ihr Kind getötet. In Deutschland sind in diesem Jahr bislang über 260 Menschen bei Badeunfällen ums Leben gekommen. Das sind 15 mehr als im gleichen Vorjahreszeitraum. Vor allem im Juni gab es nach Angaben der Deutschen Lebensrettungsgesellschaft einen dramatischen Anstieg. Bekommt Deutschland zum ersten Mal eine Frau als Staatsoberhaupt? Auch führende Unionspolitiker sind dafür, dass Bundespräsident Steinmeier eine Nachfolgerin bekommen soll. Bundestagsunionsfraktionschef Frei sagte den Funke-Zeitungen, er würde sich das wünschen. Fußball-Bundesligist RB Leipzig fährt eine absolute Mega-Ablöse ein. Der französische Nationalspieler Yann Diomande wechselt für mindestens 125 Millionen Euro zu Real Madrid. Der Transfer ist jetzt offiziell bestätigt worden. Die Summe kann durch Boni auf rund 140 Millionen Euro steigen.
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4: Mit KI-Support. Viele Wolken gibt es an der Küste, dazu kann es ab und zu noch etwas regnen und der Wind ist teils stürmisch unterwegs. In der Nacht beruhigt sich das meiste, die Tiefstwerte liegen zwischen 17 und 7 Grad. Morgen bleibt es im Norden oft wolkig mit ganz vereinzelten Tropfen, sonst trocken bei maximal 30 Grad.
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Donnerstag haben wir den 6. August. Es gibt wieder neue Blitzermeldungen für euch aus der Region. Da starten wir in Langenberg auf der Birkenbuschstraße und der Bleibergstraße. In Mitte wird geblitzt auf der Dammstraße und zur Abtsküche. Und in Neviges gibt es Kontrollen auf der Milchstraße, der Neustraße und der Nevigeser Straße. Allen unterwegs wie immer eine gute und sichere Fahrt. Kommt gut an und genießt das Programm. Viel Spaß!

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1: Heute mit Johann, einen schönen guten Tag. Betrunkener Autofahrer überschlägt sich in Velbert. Ein 65-jähriger Autofahrer hat am Sonntag in Velbert unter starkem Alkoholeinfluss einen Unfall verursacht. Gegen 13.50 Uhr verlor der Mann auf der Straße Steinbeck die Kontrolle über seinen Ford EcoSport und prallte gegen einen geparkten Seat Ibiza. Durch den Aufprall überschlug sich der Ford und blieb auf dem Dach liegen. Die Feuerwehr befreite den Fahrer aus seinem Fahrzeug. Er wurde leicht verletzt und zur Behandlung in ein Krankenhaus gebracht. Weitere Personen kamen nicht zu Schaden. Ein Atemalkoholtest ergab einen Wert von 2,7 Promille. Die Polizei ordnete eine Blutprobe an, stellte den Führerschein des Mannes sicher und untersagte ihm das Führen von Kraftfahrzeugen. Der entstandene Sachschaden wird auf einen fünfstelligen Betrag geschätzt. Vollsperrung der Bogenstraße in Neviges. In Neviges wird die Bogenstraße vom Dienstag, den 18. August, bis voraussichtlich Samstag, den 22. August, wegen Bauarbeiten vollgesperrt. Betroffen ist der Abschnitt zwischen der Jakob-Lüne-Schloss-Straße und der Wilhelmstraße bzw. von Wendstraße. Dort werden die Asphaltdeckschicht erneuert und die Fahrbahnmarkierung aufgebracht. Für den Autoverkehr werden Umleitungen eingerichtet, Fußgänger sowie Feuerwehr und Rettungsdienste können den Bereich weiterhin passieren. Anwohner werden gebeten, ihre Fahrzeuge außerhalb des gesperrten Bereichs abzustellen. Auch im Busverkehr gibt es Einschränkungen. Bei der Buslinie 649 entfallen mehrere Haltestellen. Zum Beispiel wird die Strecke des Bürgerbusses angepasst. Nach Abschluss der Arbeiten soll die Bogenstraße wieder vollständig in beide Richtungen befahrbar sein. Open-Air-Kino an der Dorfkirche Isenbügel. In Heiligenhaus lädt der Förderkreis der Dorfkirche Isenbügel vom 17. bis 21. August an 5 Abenden zum Open-Air-Kino ein. Die Filme werden unter dem Vordach der Dorfkirche an der Isenbügeler Straße 25 gezeigt. Los geht es am 17. August mit dem französischen Spielfilm Louis und die Schule der Freiheit. Der Eintritt ist kostenlos ab etwa 19.30 Uhr. Filmbeginn ist gegen 20.45 Uhr nach Einbruch der Dunkelheit. Aufgrund der begrenzten Plätze wird eine kostenlose Reservierung empfohlen. Am Freitag wird vor dem Film zusätzlich gegrillt. Auch bei leichtem Regen finden die Vorführungen statt. Und zum Abschluss noch einmal das Wetter für Velbert und die Region. Heute wird es sommerlich warm bei Werten um knapp 30 Grad. Nach möglichen kurzen Schauern am Morgen zeigt sich aber häufig die Sonne. Am Donnerstag wird es deutlich angenehmer. Sonne und Wolken wechseln sich ab. Dazu bleibt es weitgehend trocken bei maximal 24 Grad. In der Nacht sinken dann auch die Temperaturen auf rund 13 Grad. Aber bis Donnerstag haben wir leider erstmal tropische Nächte. Das gesamte Team von Radio Velbert wünscht euch eine gute Zeit, kommt gut durch und die nächsten News gibt es hier zur vollen Stunde.
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Donnerstag haben wir den 6. August. Es gibt wieder neue Blitzermeldungen für euch aus der Region. Da starten wir in Langenberg auf der Birkenbuschstraße und der Bleibergstraße. In Mitte wird geblitzt auf der Dammstraße und zur Abtsküche. Und in Nediges gibt es Kontrollen auf der Milchstraße, der Neustraße und der Nebigeser Straße. Allen unterwegs wie immer eine gute und sichere Fahrt. Kommt gut an und genießt das Programm. Viel Spaß!

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2: Im Studio Holger Dilk, schönen guten Abend. War im Flugzeug neben der Sprengstoffdrohne am Leipziger Flughafen Munition oder nicht? Darüber gibt es scheinbar Verwirrung. Unter anderem die Süddeutsche Zeitung hatte das berichtet. Das Bundesinnenministerium dementiert laut Focus jetzt aber. Wer hinter dem mutmaßlichen versuchten Anschlag steckt, ist weiter unklar. Der Sicherheitsexperte Nico Lange geht von Russland aus. Er sagt dem ZDF:
3: Ich glaube, wir kommen nicht weiter, wenn wir sagen, wir wissen nicht, was es war. Und jetzt muss man erst mal sehen. Die Pressekonferenz des Innenministers war ja einigermaßen kryptisch. Aber wir wissen doch, dass seit Jahren Russland uns hybrid angreift. Wir wissen, dass Drohnen dabei eine Rolle spielen, dass Sabotage eine Rolle spielt.
2: Der Bund will Unternehmen helfen, die wegen des Niedrigwassers in den Flüssen ihre Transportketten über Wasser umstellen müssen. Bundesverkehrsminister Bilger plant unter anderem Ausnahmen vom Sonntagsfahrverbot für Lkw. Das hat er nach einer angesichts der Lage einberufenen Konferenz angekündigt. Bilger sagte weiter:
4: Wir haben die Autobahn GmbH angewiesen, alles daran zu setzen, Ausweichverkehre nicht zusätzlich durch vermeidbare Baustellen auszubremsen. Auch die Deutsche Bahn war vertreten durch die DB Cargo. Die hat uns zugesichert, die vom Niedrigwasser betroffene Industrie zu unterstützen, mehr Güter auf die Schiene zu bringen.
2: Die Deutsche Lebensrettungsgesellschaft hat in diesem Jahr schon über 260 Badetote gezählt, 15 mehr als im gleichen Vorjahreszeitraum. Vor allem im Juni sind die Zahlen deutlich nach oben gegangen, auf den höchsten Stand seit 2003. In der Rentendebatte macht Bundestags-Unionsfraktionschef Frei Druck auf Bundessozialministerin Baas. Sie soll im Herbst den Gesetzentwurf vorlegen, sagte Frei der Rheinischen Post. Streit gibt es vor allem um die Rente mit 63. Frei und die Bundesregierung wollen sie eigentlich abschaffen. Immer mehr Ministerpräsidenten sind dagegen. Die Hitzewellen haben in Deutschland für deutlich mehr Todesfälle als sonst gesorgt. Das Robert-Koch-Institut spricht von fast 12.000 Hitzetoten. Dabei ist Hitze in den allermeisten Fällen nicht die eigentliche Todesursache, sondern Vorerkrankungen wie Herz-Kreislauf-Erkrankungen.
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5: Mit KI-Support. Viele Wolken gibt es an der Küste. Dazu kann es ab und zu noch etwas regnen und der Wind ist teils stürmisch unterwegs. In der Nacht beruhigt sich das meiste. Die Tiefstwerte liegen zwischen 17 und 7 Grad. Morgen bleibt es im Norden oft wolkig mit ganz vereinzelten Tropfen, sonst trocken bei maximal 30 Grad.
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1: Donnerstag haben wir den 6. August. Es gibt wieder neue Blitzermeldungen für euch aus der Region. Da starten wir in Langenberg auf der Birkenbuschstraße und der Bleibergstraße. In Mitte wird geblitzt auf der Dammstraße und zur Abtsküche. Und in Neviges gibt es Kontrollen auf der Milchstraße, der Neustraße und der Nevigeser Straße. Allen unterwegs wie immer eine gute und sichere Fahrt. Kommt gut an und genießt das Programm. Viel Spaß!

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3: Heute mit Johann, einen schönen guten Tag. Betrunkener Autofahrer überschlägt sich in Velbert. Ein 65-jähriger Autofahrer hat am Sonntag in Velbert unter starkem Alkoholeinfluss einen Unfall verursacht. Gegen 13.50 Uhr verlor der Mann auf der Straße Steinbeck die Kontrolle über seinen Ford EcoSport und prallte gegen einen geparkten Seat Ibiza. Durch den Aufprall überschlug sich der Ford und blieb auf dem Dach liegen. Die Feuerwehr befreite den Fahrer aus seinem Fahrzeug. Er wurde leicht verletzt und zur Behandlung in ein Krankenhaus gebracht. Weitere Personen kamen nicht zu Schaden. Ein Atemalkoholtest ergab einen Wert von 2,7 Promille. Die Polizei ordnete eine Blutprobe an, stellte den Führerschein des Mannes sicher und untersagte ihm das Führen von Kraftfahrzeugen. Der entstandene Sachschaden wird auf einen fünfstelligen Betrag geschätzt. Vollsperrung der Bogenstraße in Neviges. In Neviges wird die Bogenstraße vom Dienstag, den 18. August, bis voraussichtlich Samstag, den 22. August, wegen Bauarbeiten vollgesperrt. Betroffen ist der Abschnitt zwischen der Jakob-Lüne-Schlossstraße und der Wilhelmstraße bzw. von Wendstraße. Dort werden die Asphaltdeckschicht erneuert und die Fahrbahnmarkierung aufgebracht. Für den Autoverkehr werden Umleitungen eingerichtet, Fußgänger sowie Feuerwehr und Rettungsdienste können den Bereich weiterhin passieren. Anwohner werden gebeten, ihre Fahrzeuge außerhalb des gesperrten Bereichs abzustellen. Auch im Busverkehr gibt es Einschränkungen. Bei der Buslinie 649 entfallen mehrere Haltestellen. Zum Beispiel wird die Strecke des Bürgerbusses angepasst. Nach Abschluss der Arbeiten soll die Bogenstraße wieder vollständig in beide Richtungen befahrbar sein. Open-Air-Kino an der Dorfkirche Isenbügel. In Heiligenhaus lädt der Förderkreis der Dorfkirche Isenbügel vom 17. bis 21. August an 5 Abenden zum Open-Air-Kino ein. Die Filme werden unter dem Vordach der Dorfkirche an der Isenbügeler Straße 25 gezeigt. Los geht es am 17. August mit dem französischen Spielfilm Louis und die Schule der Freiheit. Der Eintritt ist kostenlos ab etwa 19.30 Uhr. Filmbeginn ist gegen 20.45 Uhr nach Einbruch der Dunkelheit. Aufgrund der begrenzten Plätze wird eine kostenlose Reservierung empfohlen. Am Freitag wird vor dem Film zusätzlich gegrillt. Auch bei leichtem Regen finden die Vorführungen statt. Und zum Abschluss noch einmal das Wetter für Velbert und die Region. Heute wird es sommerlich warm bei Werten um knapp 30 Grad. Nach möglichen kurzen Schauern am Morgen zeigt sich aber häufig die Sonne. Am Donnerstag wird es deutlich angenehmer. Sonne und Wolken wechseln sich ab. Dazu bleibt es weitgehend trocken bei maximal 24 Grad. In der Nacht sinken dann auch die Temperaturen auf rund 13 Grad. Aber bis Donnerstag haben wir leider erstmal tropische Nächte. Das gesamte Team von Radio Velbert wünscht euch eine gute Zeit, kommt gut durch und die nächsten News gibt es hier zur vollen Stunde.
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1: Donnerstag haben wir den 6. August. Es gibt wieder neue Blitzermeldungen für euch aus der Region. Da starten wir in Langenberg auf der Birkenbuschstraße und der Bleibergstraße. In Mitte wird geblitzt auf der Dammstraße und zur Abtsküche. Und in Nebiges gibt es Kontrollen auf der Milchstraße, der Neustraße und der Nebigeser Straße. Allen unterwegs wie immer eine gute und sichere Fahrt. Kommt gut an und genießt das Programm. Viel Spaß!

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4: Im Studio Holger Dilk, schönen guten Abend. Um das Flugzeug, bei dem die Sprengstoffdrohne am Leipziger Flughafen gefunden wurde, gibt es offenbar Verwirrung. Unter anderem die Süddeutsche Zeitung berichtet, es habe Munition geladen. Laut Focus wird das aber vom Bundesinnenministerium dementiert. Wer hinter dem mutmaßlichen fehlgeschlagenen Anschlag steckt, ist weiter unklar. Der Vorfall hat außerdem eine Debatte über Maßnahmen zur Abwehr solcher Bedrohungen ausgelöst. Die Grünen fordern beispielsweise klare, geregelte Zuständigkeiten bei den Behörden. Unternehmen, die wegen des Niedrigwassers in den Flüssen vom Wasser auf Straße oder Schiene ausweichen müssen, bekommen Hilfe vom Bund. Bundesverkehrsminister Steffen Bilger will unter anderem das Sonntagsfahrverbot lockern. Langfristig soll investiert werden, um Infrastruktur und Schiffe besser an Niedrigwasser anzupassen. Bilger sagt,
5: als Folge des Klimawandels gibt es mehr Niedrigwasserwetterextreme und darauf müssen wir uns einstellen und besser damit umgehen. Trotz wiederkehrender Niedrigwasserphasen ist das Netz der Binnenschifffahrt sicher, zuverlässig und leistungsfähig. Aber die Schifffahrt findet derzeit unter deutlich erschwerten Bedingungen statt.
4: Die Union sagt den Umfragen immer weiter ab. Im neuen ARD-Deutschland-Trend sagen nur noch 21%, dass sie CDU-CSU wählen würden. So schlecht hat die Union seit Jahren nicht abgeschnitten. Die AfD steht mittlerweile bei 28% und baut ihren Vorsprung weiter aus. Im Prozess um den tödlichen Autoanschlag auf eine Münchner Verdi-Demo ist der Täter zu lebenslanger Haft verurteilt worden. Das Gericht stellte außerdem die besondere Schwere der Schuld fest. Eine frühzeitige Entlassung auf Bewährung ist damit so gut wie vom Tisch. Der 25-Jährige hatte eine Mutter und ihr Kind getötet. Bekommt Deutschland zum ersten Mal eine Frau als Staatsoberhaupt? Auch führende Unionspolitiker sind dafür, dass Bundespräsident Steinmeier eine Nachfolgerin bekommen soll. Bundestagsunionsfraktionschef Frei sagte den Funke-Zeitungen, er würde sich das wünschen. Fußball-Bundesligist RB Leipzig fährt eine absolute Mega-Ablöse ein. Der französische Nationalspieler Yann Diomande wechselt für mindestens 125 Millionen Euro zu Real Madrid. Der Transfer ist jetzt offiziell bestätigt worden. Die Summe kann durch Boni auf rund 140 Millionen Euro steigen.
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6: Mit KI-Support. Viele Wolken gibt es an der Küste, dazu kann es ab und zu noch etwas regnen und der Wind ist teils stürmisch unterwegs. In der Nacht beruhigt sich das meiste, die Tiefstwerte liegen zwischen 17 und 7 Grad. Morgen bleibt es im Norden oft wolkig mit ganz vereinzelten Tropfen, sonst trocken bei maximal 30 Grad.
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Donnerstag haben wir den 6. August. Es gibt wieder neue Blitzermeldungen für euch aus der Region. Da starten wir in Langenberg auf der Birkenbuschstraße und der Bleibergstraße. In Mitte wird geblitzt auf der Dammstraße und zur Abtsküche. Und in Neviges gibt es Kontrollen auf der Milchstraße, der Neustraße und der Nevigeser Straße. Allen unterwegs wie immer eine gute und sichere Fahrt. Kommt gut an und genießt das Programm. Viel Spaß!

0: Im Studio Holger Dilk, schönen guten Abend. Ist Russland für den mutmaßlich fehlgeschlagenen Drohnenanschlag am Leipziger Flughafen verantwortlich? Für die Grünen ist die Antwort darauf ein klares Ja. Es liegt nahe, dass es sich um russischen Staatsterrorismus handelt, sagte Fraktionschefin Dröge zur Welt. Sicherheitsexperte Nicole Lange sieht es ähnlich. Er sagte im ZDF:
1: Ich glaube, wir kommen nicht weiter, wenn wir sagen, wir wissen nicht, was es war. Und jetzt muss man erst mal sehen. Die Pressekonferenz des Innenministers war ja einigermaßen kryptisch. Aber wir wissen doch, dass seit Jahren Russland uns hybrid angreift. Wir wissen, dass Drohnen dabei eine Rolle spielen, dass Sabotage eine Rolle spielt.
0: Der Bund will Unternehmen helfen, die wegen des Niedrigwassers in den Flüssen ihre Transportketten über Wasser umstellen müssen. Bundesverkehrsminister Bilger plant unter anderem Ausnahmen vom Sonntagsfahrverbot für Lkw. Das hat er nach einer angesichts der Lage einberufenen Konferenz angekündigt. Bilger sagte weiter:
2: Wir haben die Autobahn GmbH angewiesen, alles daran zu setzen, Ausweichverkehre nicht zusätzlich durch vermeidbare Baustellen auszubremsen. Auch die Deutsche Bahn war vertreten durch die DB Cargo. Die hat uns zugesichert, die vom Niedrigwasser betroffene Industrie zu unterstützen, mehr Güter auf die Schiene zu bringen.
0: Es ist ein weiterer Dämpfer für die Union. Sie ist im neuen ARD-Deutschland-Trend auf den schwächsten Wert seit 5 Jahren gerutscht. CDU/CSU kommen in der Umfrage auf 21%. Die AfD hat ihren Vorsprung vor der Union weiter vergrößert und landet nun bei 28%. In der Rentendebatte macht Bundestags-Unionsfraktionschef Frei Druck auf Bundessozialministerin Baas. Sie soll im Herbst den Gesetzentwurf vorlegen, sagte Frei der Rheinischen Post. Streit gibt es vor allem um die Rente mit 63. Frei und die Bundesregierung wollen sie eigentlich abschaffen. Immer mehr Ministerpräsidenten sind dagegen. Bekommt Deutschland zum ersten Mal eine Frau als Staatsoberhaupt? Auch führende Unionspolitiker sind dafür, dass Bundespräsident Steinmeier eine Nachfolgerin bekommen soll. Bundestagsunionsfraktionschef Frei sagte den Funke-Zeitungen, er würde sich das wünschen. Fußball-Bundesligist RB Leipzig fährt eine absolute Mega-Ablöse ein. Der französische Nationalspieler Yann Diomande wechselt für mindestens 125 Millionen Euro zu Real Madrid. Der Transfer ist jetzt offiziell bestätigt worden. Die Summe kann durch Boni auf rund 140 Millionen Euro steigen.
3: 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Viele Wolken gibt es an der Küste und ab und zu kommt auch mal ein leichter Schauer runter. Sonst bleibt es meist klar und trocken. In der Nacht sinken die Temperaturen auf 17 bis 12 Grad. Morgen geht es oft trocken weiter und freundlich. In den Alpen kann aber vereinzelt ein Schauer oder ein Gewitter auftauchen bei maximal 30 Grad.
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0: Am heutigen Donnerstag, so sieht's aus. Es gibt einige Blitzer, und zwar in der Langenberg, in der Birkenbuschstraße und in der Bleibergstraße. In Felbert Mitte wird's teuer, in der Dammstraße und zur Abtskirche. Und in Ewiges, in der Milchstraße, in der Neustraße und in der Nevigeser Straße. Egal wo ihr hin wollt, kommt gut durch und ja, passt auf euch.
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0: Einen wunderschönen guten Abend hier am Donnerstag um kurz nach 9. Neue Sounds, junge Beats, Radio Felbert. Bei uns im Hintergrund passiert so einiges, und wie sich unser Sender bald anhört, ganz große neue Mischung hier. Wir treten mal musikalisch ein bisschen aufs Gas. Es ist schön, dass ihr da seid, und es erreichen mich auch gerade ganz viele Bilder. Es gibt auch ein paar Hinweise, Veranstaltungshinweise, ein paar lokale Tipps und vieles mehr. Also eine ganze Menge erwartet euch jetzt hier bis 21 Uhr. Wir fangen an mit einer Band, also die muss man gar nicht ankündigen, die Gorillaz mit The Happy Dictator. Danach kommt was von David Guetta, Save My Life. Und ich wünsche uns einen guten Start in den Abend. Ich bin der Johann und hier hört Radio Felbert.

So ist es, um 8:45 gleich. Und ich begrüße euch alle von ganzem Herzen hier heute Abend bei der kleinen Sendung. Sie geht bis 0 Uhr. Ich begrüße Dave und Jolene. Ich begrüße den lieben Kai. Ich begrüße Dustin, Daniel und den lieben Patty und seine bessere Hälfte Sarah. Fühlt euch mal alle ganz, ganz groß umarmt. Und ich sag's euch ganz ehrlich, hier kommen Bilder. Hier kommen Bilder in die Redaktion heute zu uns ins Studio. Wie soll es anders sein? Nämlich vom Weinfest in Velbert. Ja, in Velbert Mitte. Das hat heute angefangen. Am Donnerstag. Seit 16 Uhr wird da ordentlich einen gehoben. Aber es gibt natürlich nicht nur Wein, sondern auch ganz viele andere kulturelle Spezialitäten aus der Region. Natürlich sind Winzer mit ihren Angeboten anwesend. Und ja, man hat die Möglichkeit, dort ein bisschen den Abend ausklingen zu lassen. Das Ganze geht bis Samstag, den 8. August. Und ja, so ein Weinfest ist auch einfach mal eine Gelegenheit, um auf andere Gedanken zu kommen, vieles Neues kennenzulernen. Und naja, ich darf es jetzt nicht sagen, aber den Wein aus dem Tetrapack, den lassen wir jetzt mal zu. Sorry, dass ich es angesprochen habe. Ich persönlich bin ja der Biertrinker. Also wenn ich mal was trinke, habe ich Lust auf Bier. Ihr Lieben, es ist schön, dass ihr da seid. Wir reden jetzt gar nicht so viel über irgendwie Alkohol, sondern über hochprozentige Musik. Die gibt es jetzt hier nämlich zum Aufdrehen, zum Tanzen, zum Mitsingen, was auch immer. Noble Life, Big Smile und von Kesha, Attention, hier. Jetzt wird's laut, jetzt wird's lebendig, so soll's sein. Ich bin der Johann, ihr hört Radio Velbert.

Jackson, the only way hier bei Radio Felbert. Und ich sag's mal so, der Sommer wird uns noch eine ganze Zeit lang begleiten. Und es gibt einige Freunde, die hier den Sommer so richtig lieben und feiern. Persönlich können, also Winter und Herbst reichen mir aus, ja, aber ich weiß natürlich auch bei mir im Studio hier und in meinem Freundeskreis, das sieht ganz anders aus. Zum Beispiel auch beim lieben Gianni. Liebe Grüße gehen raus und natürlich auch an die Heike und Lotti. Lotti hat Geburtstag. Ja, Lotti hat, also pass mal auf, wir haben natürlich ein Programm, ne? Wir haben hier eine Struktur, ein Programm, aber bei Geburtstagen. Geburtstage sind einfach wichtig und es wurde sich ehrlich gesagt auch schon häufiger gewünscht, weil wir eben gerade die passende Zeit dafür haben und deswegen so ein kleiner Ausreißer, ne? so ein bisschen ein kleines Thema darf auch sein. Wir haben Sommer und deswegen gibt's ihn jetzt auch für euch und danach kommt One Republic mit Ain't Worried. Danke fürs Einschalten. Schön, dass ihr da seid und fühlt euch alle mal umarmt.

Also von nass und sibirisch kann jetzt wirklich keine Rede sein hier in Deutschland, in Europa. Da brütet es aktuell ganz schön und die Hitze kommt wieder. Jetzt gibt es eine kleine Unterbrechung. Aber das war ein Musikwunsch vom lieben Gianni. Grüße gehen raus und Musikwünsche sind natürlich möglich. Den einen oder anderen können wir mit Sicherheit erfüllen. Und das macht Radio auch so dynamisch und menschlich. Und das ist das Schöne, dass ihr da seid. Jetzt geht's weiter mit One Republic. Und dann ist auch schon halb. Also die Zeit verfliegt wirklich extrem und was soll ich sagen? Interagiert mit uns. Wir sind da, dreimal das W, radiofelbert.de. Dort findet ihr auch unseren Discord-Server. Wir sind auch auf Instagram oder Facebook auf Radio Felbert zu finden. Und ihr Lieben, wir machen weiter im Programm. Wir drücken auf die Play-Taste. Die muss hier irgendwo sein. Moment. Taschenlampe. Eine zweite Taschenlampe. Ah, ich glaube, ich hab's. Moment, geht weiter.

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1: Ihr Lieben, was soll ich sagen? Da ist ein Musikwunsch und da kommt natürlich schon der nächste. Aber lieber Daniel, darüber sprechen wir nochmal gesondert in einer Redaktionseinheit, wie wir das Ganze hier verarzten. Ihr Lieben, es ist 9:30, die erste halbe Stunde ist schon rum. Und wie war eure Woche bisher? Also ganz ehrlich, mein Tag war pickepacke voll. Ich bin hier komplett, also ich bin froh, wenn Wochenende ist. Und das ist die verdammt gute Nachricht. Morgen ist Freitag. Jetzt geht's hier weiter mit richtig schöner Musik von Calvin Harris, Satisfy und Madonna, das neue Lied, Dance Teria. Wir sind Radio Felbert. Ich bin der Johann. Bis 0 Uhr. Schön, dass ihr dabei seid. Weiter geht's.

Es ist 21:45, hier ist Radio Felbert für euch am Start und die Grüße gehen hier nochmal raus auf ganzer Linie. Und lieber Dave, ich weiß nicht, wie viel Wein du jetzt schon getrunken hast auf dem Weinfest, aber ich hoffe, du trinkst für mich einen mit und hast du morgen frei? Also mussten wir jetzt nicht verraten und keine Sorge, ich werde es auch nicht hier in der Sendung sagen, also dein Chef wird es nicht hören, aber ja, ich hoffe, dass du morgen keinen Kater hast und wenn das da ganz, ganz fluffig und flauschig ist und auch ganz schnell wieder weggeht. Ihr Lieben, es geht weiter mit einem Musikwunsch von meinem Bruder Patty, mit der lieben Sarah und ich sag's mal so, es wird laut, Felbert dreht auf, die Sendung dreht auf und wundert euch jetzt bitte nicht, jetzt kommt richtig viel Bass, jetzt wird es ein bisschen eskalieren, also dreht vielleicht den Lautsprecher einen Tick runter. Danach geht's weiter mit Technotaube, The Holy Santa Barbara, gefolgt und danach kommt Levent Geiger mit Two Dumb Kids und Mabel Overthinking. Drei Hits am Stück. Wir sind Radio Felbert, es ist schön, dass ihr da seid und ja, mal gucken, welchen Wein ich am Wochenende trinke. Wahrscheinlich gar keinen, denn Bier ist viel besser. So, das wollen wir nochmal festhalten. Einen schönen Abend, weiter geht's.

Das ist Musik und viel mehr davon, auch gerade aus der Techno- oder Electronic-Szene, gibt es auf dem Electricize Festival in Erklens. Das beginnt morgen und geht natürlich auch bis Sonntag. Das ist in der Nähe von Düsseldorf, gar nicht so weit weg. Und es ist so, dass ungefähr, ja, es ist eines der größten Festivals, was Techno-Partys anbelangt, eben auch Hardstyle, Dance und Tech-House. Also da ist alles Mögliche dabei und ungefähr 50.000 Besucherinnen und Besucher. Im Line-Up unter anderem alle Farben, Echo Fresh, gestört aber geil, Zwei Engel und Charlie, Andrex, Arkendo und viele, viele andere. Tickets ab 65 Euro, electricize.de ist auf jeden Fall eine gute Adresse, wenn ihr diese Musik feiern und zelebrieren möchtet. Und jetzt gibt es zwei Musikwünsche, ich fass es nicht, und sie passen gut zusammen. Meiner Meinung nach passen sie wirklich richtig gut zusammen. Das sind zwei, ja, gemächliche Songs, die so ein bisschen gut fürs Herz sind, für die Seele. Darf auch mal sein. Nämlich der liebe Dustin, hört auch zu. Lieber Dustin, fühl dich umarmt hier aus dem Radio Faber Team von Orchestra Club, Self-Aware. Und danach kommt ein Song, den habe ich früher mal rauf und runter gehört. Und das ist so, der hatte so einen ganz eigenen Vibe von Tate McRae, You Broke Me First. Danach gehen wir in die Werbung, ins News- und Blitzer-Update. Und dann hören wir uns wieder um 21.53 Uhr. Es ist Donnerstagabend. Ich bin der Johann und ihr hört Radio Felbert. Danke, dass ihr da seid. Danke fürs Einschalten.

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2: Im Studio Philipp Nützig. Noch immer ist unklar, wer hinter der Sprengstoffdrohne am Leipziger Flughafen steckt. Mittlerweile ermittelt die Bundesanwaltschaft in dem Fall. Sie sieht einen möglichen Angriff auf Deutschlands Transport- und Logistikinfrastruktur. Die Drohne war in der Nacht zu Mittwoch gefunden worden, in der Nähe von ukrainischen Frachtflugzeugen. Später gab es dann Medienberichte, wonach Munition in einem der Flieger war. Dazu sagte Sachsens Innenminister Schuster in der ARD:
3: Kann ich nicht bestätigen. Nach unseren Erkenntnissen waren beide Maschinen leer. Wo diese Meldung herkommt, wissen wir nicht, aber ich kann jedenfalls nicht bestätigen, dass irgendeine Beladung vorzufinden war.
2: Der Bund will Unternehmen helfen, die wegen des Niedrigwassers in den Flüssen ihre Transportketten über Wasser umstellen müssen. Verkehrsminister Bilger plant unter anderem Ausnahmen vom Sonntagsfahrverbot für Lkw. Er sagte nach einer Konferenz mit Experten weiter:
4: Wir haben die Autobahn GmbH angewiesen, alles daran zu setzen, Ausweichverkehre nicht zusätzlich durch vermeidbare Baustellen auszubremsen. Auch die Deutsche Bahn war vertreten durch die DB Cargo. Die hat uns zugesichert, die vom Niedrigwasser betroffene Industrie zu unterstützen, mehr Güter auf die Schiene zu bringen.
2: Langfristig sollen sowohl Schiffe als auch Infrastruktur besser an Niedrigwasser angepasst werden. Hitzewellen werden in Deutschland zu einem immer größeren Problem. Deshalb fordern Umwelt- und Sozialverbände einen Hitzegipfel der Bundesregierung. Bund, Länder und Kommunen sollen ihre Maßnahmen besser abstimmen. Außerdem brauche es einen bundesweiten Hitzeaktionsplan und mehr Klimaschutz. Der Mann, der bei einer Verdi-Demo in München eine Mutter und ihr Kind mit einem Auto getötet hat, muss lebenslang hinter Gitter. Das bayerische Oberlandesgericht stellte auch die besondere Schwere der Schuld fest. Er kann nach 15 Jahren voraussichtlich also nicht auf Bewährung raus. Bekommt Deutschland zum ersten Mal eine Frau als Staatsoberhaupt? Auch führende Unionspolitiker sind dafür, dass Bundespräsident Steinmeier eine Nachfolgerin bekommen soll. Unionsfraktionschef Frei sagte den Funke-Zeitungen, er würde sich das wünschen.
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5: 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Viele Wolken gibt es an der Küste und ab und zu kommt auch mal ein leichter Schauer runter, sonst bleibt es meist klar und trocken. In der Nacht sinken die Temperaturen auf 17 bis 12 Grad. Morgen geht es oft trocken weiter und freundlich, in den Alpen kann aber vereinzelt ein Schauer oder ein Gewitter auftauchen bei maximal 30 Grad.
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0: am Donnerstag für Velbert. Die Blitzer in Langenberg in der Birkenbuchstraße und in der Bleibergstraße. In Velbert-Mitte wird es auch teuer in der Dammstraße und zur Abtskirche. Und in Newiges in der Milchstraße, in der Neustraße und in der Newigeser Straße. Egal wo ihr seid, kommt gut durch und habt eine sichere Fahrt, wo immer ihr auch hin möchtet. Viel Spaß noch im Programm bei Radio Velbert.
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0: Heute bin ich mit dem Knöpfe drücken aber doch ein bisschen zu schnell. Hier geht's jetzt in die zweite Stunde und ja, ich bin der Johann bis 0 Uhr. Also schön, dass ihr dabei seid. Jetzt gibt es erstmal zwei richtig, richtig schöne Songs. Wir bleiben erstmal emotional, dann geht's ein bisschen bergauf und danach feiern wir wieder ordentlich. Ja, Juju mit Hanging My vermissen und Clüso mit Minimum. Und warum Clüso einer meiner absoluten Lieblingskünstler ist, das werdet ihr danach erfahren. Ich wünsche euch viel Spaß hier mit der Sendung. Der neue Sound, die Jungen Beats mit Johann bis 0 Uhr. Danke fürs Einschalten. Ihr hört Radio Velbert.

Es ist einfach Clouseau und seine Stimme, das ist eine Atmosphäre, ein Temperament, das liebe ich einfach komplett. Und diese Musik höre ich schon seit vielen, vielen, vielen, vielen Jahren. Ich meine, alle, die mich kennen, wissen, dass ich aus der dunklen Szene komme und eine Fledermaus bin, die sich am liebsten in einer dunklen Höhle total wohlfühlt. Aber Clouseau hat einen ganz eigenen Charme und eine ganz eigene Art und ich finde, man hört gerade bei ihm, dass er nichts kopiert, sondern einfach er selbst ist. Und er hat sich gefunden, mittlerweile sein 10. Studioalbum. Das ist erschienen am 27. Februar und er ist in den Charts, er bleibt in den Charts. Es ist die Songs Chicago Gewinner, Cello, Flugmodus. Ich glaube, ich muss da nichts anteasern. Jeder von uns kennt Songs von Clouseau. Und ich sag's mal so, die Zeit kennt nur eine Richtung. Der Gute ist aus dem Baujahr 80, also man darf nicht mehr aufs Alter gucken. Ich reiße die Kalender auch schon ab wie sonst was. Und ja, wir bleiben alle jung natürlich hier mit der Musik, mit der lauten und lebendigen Musik. Und es gibt ein Konzert, was mich von Clouseau allerdings extrem mitgerissen hat. Das war das aus Erfurt 2014. Gibt's zum Beispiel auch auf Blu-ray oder auch im Stream. Das hieß Stadtrandlichter live und es war unter anderem mit Udo Lindenberg richtig, richtig geil. Jetzt geht's hier weiter mit Apache 207. Man muss, danach kommt von Sommer Brenda Müllen, I Don't Wanna Know. Und danach ein Klassiker, Man at Work, Down Under, hier auf Radio Fellberg.

Ihr Lieben, es ist 20 nach 10, der Abend geht ordentlich voran. Und ich weiß nicht, wie es euch geht. Für mich ist die Winterzeit und die Herbstzeit so der klassische Moment, wo man irgendwie Energie tankt. Also für mich ganz persönlich, denn bei über 30 Grad und Energie tanken einfach nein. Natürlich macht es Spaß, diese Wärme zu genießen, wenn es ein bisschen lauer ist, gerade abends. Oder auch sich mal ein bisschen die Sonne auf den Kopf knallen zu lassen. Aber für mich ganz persönlich ist es einfach schön, in einer knackigen Kälte irgendwie was, einen heißen

Kaffee zu trinken oder ein kaltes Bierchen und das zu genießen. Und ich sag's mal so, es gibt einige Festivals, die man auch im Herbst und im Winter noch erleben kann. Selbstverständlich, zu jeder Jahreszeit gibt's ja was. Und da werden auch noch ein paar Informationen jetzt folgen in Kürze. Aber wir machen erstmal weiter mit zwei Songs. Fireboy DMI mit Body und Olli Alexander mit King für euch heute Abend bei Radio Felbert.

Hier ist Radio Felbert um kurz vor 10:30 und ja, ich habe ja gerade thematisiert, dass man im Herbst und Winter auch einiges an Festivals erleben kann und genau so sieht's aus, denn in Düsseldorf startet vom 7. bis zum 11. Oktober das New Fall Festival und es ist eine schöne Atmosphäre mit Indie, Pop, Hip-Hop, Soul, Electronic und Alternative. Da gibt es einige Headliner wie zum Beispiel Apparat, The Cinematic Orchestra, Grüße an Dustin hier an dieser Stelle, er ist ein ganz großer Fan von dieser Band, Simba, Massive Töne, 5 Sterne Deluxe und viele, viele mehr. Und es ist auf mehrere Locations verteilt, also man holt sich nicht ein Ticket für das komplette Konzert, sondern es gibt Tickets für die einzelnen Konzerte. Und dieses New Fall Festival, schaut es euch einmal im Internet an, das ist super interessant. Und ja, das ist das lebendige Düsseldorf, das ja diese Atmosphäre, in der man da eintauchen kann. Und das geht natürlich auch im Herbst und im Winter. Jetzt kommt Fastboy mit Moby, Last Summer, hier auf Radio Felbert. Danke fürs Einschalten.

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1: Und das um kurz nach 10:30, also die Hälfte ist rum. Die erste Hälfte haben wir geschafft und ich freue mich, dass morgen Freitag ist. Das ist ein wunderschönes Gefühl und es ist toll, dass ihr dabei seid. Jetzt gibt es im Anschluss erstmal Sarah Larsen, Midnight Sun. Das ist einfach schön. Das ist gut für die Seele, egal was ihr gerade macht. Habt eine schöne Zeit und weiter geht's.

Durchatmen, aufdrehen und nachfüllen. Ich hoffe, euch geht es gut und ihr habt eine schöne Zeit. Und Grüße gehen jetzt hier nochmal raus an Gianni, Steffi, Yannick und Lisa. Er lässt ausrichten, Yannick und Lisa sind die besten Nachbarn der Welt. Mensch, das braucht man, oder? Nachbarn, auf die man sich verlassen kann, die einfach da sind, auch mal ohne Grund. Und dass man eine schöne Zeit zusammen hat. Und ich sag's mal so, unter einer guten Nachbarschaft verstehe ich persönlich auch so ein bisschen Toleranz, dass man auch mal abends staubsaugt oder ja, vielleicht irgendwas macht, was der andere mal aushält. Ich denke, wir haben alle nur dieses Leben und es ist wichtig, dass man auch mal leben darf. Und am Wochenende drehe ich ja auch mal gerne auf, so ab und zu. Apropos aufdrehen, irgendwie passt es zum Radio, oder? Denn das nächste Lied, was jetzt kommt, ihr Lieben, das ist mal ein Klassiker. Und diesen Klassiker, den möchte ich gerne an den lieben Patrick widmen. Mein Bruder, der gerade in Hauen-Eberstein auch zuhört mit seiner besten Hälfte, fühlt euch ganz, ganz lieb umarmt. Ihr alle natürlich. Es ist ein Klassiker. Da kann man schreien, da kann man mal ein bisschen was rauslassen. Das ist einfach hoch die Gläser, ihr Lieben. Wir stoßen an die Toten Hosen. Bonnie und Clyde. Danach kommt Ariana Grande, Yes And, und danach Speed Up Nightcore mit Strangers. Hier auf Radio Felbert ist es 22.37 Uhr. Danke, dass ihr da seid und weiter geht's im Programm.

wie die Zeit vergeht. Es ist nicht nur 10:45, sondern es ist auch einfach 2026 und ich denke an Silvestern, ob es als gestern gewesen wäre. Und Grüße gehen raus zum lieben Patty, weil, ich sag's mal so, wir sind als Kinder Schlitten gefahren. Also wir kennen uns eigentlich seit 2001. 2002, das ist Wahnsinn, wie die Zeit rumgeht und damals haben wir den Harz unsicher gemacht, Nachtwanderungen, alles mögliche, das war eine unglaubliche Zeit und ja, mein Bruder hört auch zu, lieber Patty, fühle ich mal ganz, ganz herzlich umarmt und auch der liebe Gianni und jetzt gibt es den Musikwunsch, ich habe ihn mal ein bisschen vorgezogen, nämlich gleich kommt der liebe Musikwunsch hier, der Wolfgang Petri, ganz oder gar nicht, also Klassiker spielen wir natürlich auch mal. Und so, Grüße an Yannick und Lisa, viel Spaß mit Wolle Petri und lieber Chef, der Gianni, für dich habe ich auch eine Überraschung und das Lied kommt direkt nach Wolfgang Petri. Bleib dran, hör zu, ich feiere es total, ich hoffe du auch und dann gehen wir ganz normal in die Nachrichten. Ihr Lieben, morgen ist Freitag, habe ich das schon mal erzählt. Die Welt braucht gute Nachrichten. Wir brauchen alle gute Nachrichten. Habt euch lieb, habt einen schönen Abend und ja, wir legen auf jetzt und drehen auf. Weiter geht's.

0: Und an dieser Stelle gehen nochmal Grüße raus an den lieben Gianni. Du warst ein toller Chef. Vielen, vielen Dank, dass ich dich kennenlernen konnte. Und es war eine verrückte Zeit. Und ja, meine Augen sind gerade nicht trocken. Aber das waren jetzt locker 4 Minuten Nacharbeit. Wir switchen jetzt mal in einen anderen Status. Es geht weiter mit einem kurzen Werbebreak. Dann kommen die News und danach hören wir uns wieder. Bleibt dran!
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5: Im Studio Philipp Nützig. Die Sprengstoffdrohne vom Leipziger Flughafen ist jetzt ein Fall für die Bundesanwaltschaft. Die Behörde hat die Ermittlungen übernommen. Nach wie vor ist unklar, wer hinter dem Vorfall steckt. Der Flughafen gilt als Umschlagplatz für militärische Hilfslieferungen an die Ukraine. Auf solche Gefahren durch Drohnen ist Deutschland nicht richtig vorbereitet, sagte Sicherheitsexperte Nico Lange im ZDF.
6: Wir sind in einer sehr ernsten Lage, was diese hybriden Bedrohung angeht. Und wir haben weder bei Verteidigung noch bei Abschreckung bisher die richtigen Instrumente, um uns dagegen zu wehren.
5: Der Mann, der bei einer Verdi-Demo in München eine Mutter und ihr Kind getötet hat, muss lebenslang hinter Gitter. Das bayerische Oberlandesgericht stellte auch die besondere Schwere der Schuld fest. Colin Mock berichtet.
7: Heißt konkret, er kann voraussichtlich auch nicht nach 15 Jahren auf Bewährung raus. Das Gericht sah es als erwiesen an, dass der 25-Jährige letztes Jahr im Februar mit einem Auto in die Verdi-Demo gefahren ist. Eine Mutter und ihr Kind starben, über 40 weitere Menschen wurden bei dem Anschlag verletzt. Als Motiv sieht die Bundesanwaltschaft religiöse und politische Gründe.
5: Unternehmen, die wegen des Niedrigwassers in den Flüssen vom Wasser auf die Straße oder Schiene ausweichen müssen, kriegen Hilfe vom Bund. Verkehrsminister Bilger will unter anderem das Sonntagsfahrverbot lockern. Langfristig soll investiert werden, um Infrastruktur und Schiffe besser an Niedrigwasser anzupassen. Die Union sackt in Umfragen immer weiter ab. Im neuen ARD-Deutschland-Trend sagen nur noch 21%, dass sie CDU-CSU wählen würden. So schlecht hat die Union seit Jahren nicht abgeschnitten. Die AfD steht mittlerweile bei 28% und baut ihren Vorsprung weiter aus. Reste einer SpaceX-Rakete sind auf dem Mond eingeschlagen. Das haben europäische Wissenschaftler jetzt bestätigt. Es handelt sich dabei um ein etwa 4 Tonnen schweres Trümmerteil, das 1,5 Jahre durchs All geflogen war. Solche Einschläge gelten als Gefahr für eine mögliche Basis auf dem Mond.
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8: 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Viele Wolken gibt es an der Küste und ab und zu kommt auch mal ein leichter Schauer runter, sonst bleibt es meist klar und trocken. In der Nacht sinken die Temperaturen auf 17 bis 12 Grad. Morgen geht es oft trocken weiter und freundlich, in den Alpen kann aber vereinzelt ein Schauer oder ein Gewitter auftauchen bei maximal 30 Grad.
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0: So sieht's aus, heute zum letzten Mal von mir und natürlich jetzt hier ohne KI-Support. Um 23.03 Uhr, es wird geblitzt in Langenberg, in der Birkenbuschstraße und in der Bleibergstraße, in Felbert-Mitte, in der Dammstraße und zur Abskirche und in Felbert-Newiges, in der Milchstraße, der Neustraße und der Newigeser Straße. Passt gut auf euch auf und kommt gut an.
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0: Die letzte Stunde ist angebrochen hier. Es ist wunderschön, dass ihr alle mit dabei seid. Und ja, jetzt gibt es noch eine schöne Stunde mit einiges an neuer Musik. Aber ihr Lieben, eine kleine Planänderung mache ich doch noch. Zum Ende hin wird es noch mal ein bisschen emotionaler. Und wir haben auch noch Platz für so 2, 3, 4 Wünsche vielleicht. Die kann ich hier noch reinkriegen. Also meldet euch gerne. Und dreimal das W, radiofelbert.de. Da findet ihr auch unseren Link zum Discord. Das gesamte Team von Radio Felbert wünscht euch eine wunderschöne Zeit, bedankt sich bei euch. Ohne euch könnten wir das nicht machen. Und wir lieben es, was wir tun, um euch glücklich zu machen. Bleibt dran, jetzt kommt Damino David mit The First Time. Weiter geht's.

Robert Miles mit Children in der Version von Deborah DeLuca. Es geht nichts über das Original, aber das hat auch so einen chilligen Drive, so ein bisschen ein Beat. Nur es gibt zwei Lager und diese Lager werden sich niemals

Aktion und jeder sechste, jeder siebte LKW-Fahrer wird positiv auf Alkohol getestet. Ich finde, es ist gesellschaftlich ein Riesenthema und ja, ihr Lieben, ich hoffe, ihr alle wisst, dass Drink and Drive niemals zusammengeht und kommt immer sicher an euer Ziel und nehmt ein Taxi. Es ist lieber dem Taxifahrer der Welt erklären, als dass ihr morgen die Welt nicht mehr versteht. Es geht weiter mit der Swedish House Mafia, Moth to Flame, Loud Luxury, Body on My. Die nächsten zwei Songs hier bei Radio Felbert.

um kurz vor 11:30. Ich bin der Johann, ihr hört Radio Felbert. Und kleine Frage, was haben Brian Molko und Stephen Oldstyle gemeinsam? Sie sind Kernmitglieder einer großartigen Band, einer der großartigsten Bands überhaupt. Die Rede ist von Placebo, gegründet 1994. Sie sind auf Tour nonstop und es gibt eine Besonderheit. Sie kommen nach Deutschland. Die 30. Jubiläumstour findet statt im Herbst. Es geht los im Oktober, am 12. Oktober in Leipzig. Und dann am 26. Oktober in Hamburg, am 29.10. in Frankfurt. Dann im November spielen sie in Köln, München, Berlin und Stuttgart. Ich sag's euch ganz ehrlich, Placebo ist, das muss man gar nicht ankündigen, das ist Musik für die Ewigkeit. Das ist für mich so schon ein bisschen wie ABBA. Es ist ein komplett eigener Stil, eine komplett eigene, also es ist eine einzigartige, kunstvolle Musik. Es ist ein Musik, ein Weltmusikkulturerbe. Und das hören wir jetzt natürlich auch. Placebo, Special K. Ich denke, das Lied kennen die meisten. Danach kommt Marshmallow, Ellie Goulding, Save Me Love. Und danach gibt's die News. Wir sind Radio Felbert. Danke fürs Einschalten.

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1: Und hier ist für euch der Johann, der es nicht schafft, um 11:30 die richtigen Knöpfe zu drücken, beziehungsweise um 23.34 Uhr. Und wir sind in den letzten Zügen der Sendung. Hier gleich kommt noch mal einiges an Musik und ich habe ja ein emotionales Ende angekündigt. Also es hat nichts mit mir persönlich zu tun, aber es geht um zwei ganz, ganz liebe Menschen, die ich hier kurz ehrenwürdigen und verabschieden möchte. Aber bis dahin spielen wir noch einiges, zum Beispiel von Jugel, Moving to the Sun und von Two Colors Stereo. Das gibt es jetzt hier direkt im Anschluss. Wir sind Radio Vellbad. Danke fürs Einschalten.

20 vor 12, ihr hört Radio Felbert, ich bin der Johann. Die letzten 20 Minuten, das wird ein Brett. Ich hoffe, dass es euch gut geht und ja, es wird feuchtfröhlich weitergehen am Wochenende. Nach der Sendung, es wird ja einiges an Musik gehört und auch das ein oder andere Bier leer gemacht, denn morgen brauchen die Verkehrsteilnehmenden in Hildesheim, in meiner Heimatstadt, doch ein bisschen starke Nerven, denn das Meraluna Festival startet. Über 25.000 Menschen am Flughafen Dristenstedt und beziehungsweise am Flugplatz. Und ja, es sind einige tolle Headliner dabei, wie Hossico, The Birthday Massacre und In Extremo. Ich freue mich riesig auf dieses wunderschöne Festival. Und ja, man muss sich was gönnen. Ja, man muss wirklich mal raus, sich was gönnen, mal die Festplatte abschalten, die Gedanken kreisen lassen, wirklich mal auch loslassen und sich ein bisschen treiben. Und egal, was ihr macht, jetzt auch noch am Wochenende, ich hoffe, dass euer Kater nicht allzu groß wird. Gleich gibt es hier auch ein Lied, was lief ja ganz lange rauf und runter. Und ich möchte es jetzt auch nochmal spielen, weil ich habe es persönlich schon länger nicht mehr gehört. Von The Weeknd, Can't Feel My Face, ein Klassiker. Das war meine vorletzte Moderation und ja, in der nächsten, da gibt es eine kleine Verabschiedung. Und ich sag mal bis gleich und danke fürs Einschalten.

Es ist 11:45 und wir sind am Ende der Sendung angekommen. Ja, nicht nur das Ende der Sendung ist erreicht, sondern wir haben jetzt auch einen ganz, ganz besonderen Abschied und das ist eine Würdigung. Manches im Leben ist ungeplant. Und ich will nicht länger um heißen Brei reden. Seit Anfang August sind der liebe Frankie und der liebe Kai nicht mehr bei uns im Radioteam. Diese beiden großartigen Moderatoren haben unglaublich viel Kreativität, Zeit, Engagement und ganz, ganz viel hier in diese Radiofamilie hineingegeben. Und ja, das Leben kommt manchmal anders, als man denkt persönlich. Und das gesamte Team von Radio Felbert wünscht euch vom Herzen für die Zukunft alles erdenklich Gute. Wir bleiben in Verbindung. Und Kai hat schon angekündigt, dass er vielleicht im Parkfest Felbert dabei ist. Das sind wir auf jeden Fall. Das Parkfest in Felbert am 12. und 13. September, nämlich in Herminghaus. Es gibt Live-Musik, ein Bühnenprogramm, ganz, ganz viele Stände, Spiel- und Mitmachaktionen. Und das wird nochmal ein wunderschönes Treffen unserer Radiofamilie. Ich freue mich drauf, euch zu treffen, auch in Felbert zu sein. Und Radio Felbert lebt vom Team, von den Zuhörern, von allem. Und wir sind natürlich erreichbar auf unserer Homepage www.radiofelbert.de. Ihr habt auch immer die Möglichkeit, in den Discord-Server zu gehen, uns direkt zu schreiben. Und das ganze Leben ist ein Kommen und Gehen. Wir sind ein großes Team, wir sind eine Radiofamilie und das bleiben wir. Die letzten drei Songs sind diesen beiden Menschen gewidmet. Danke, danke, danke für alles. Für den lieben Kai kommt von den Bee Gees Stayin' Alive. Er ist und Vollblut 80er. Der Mann ist wirklich der Hammer. Und ein Song, den Frankie und Kai immer sehr gerne gemocht haben, auch in ihren Sendungen, von Laidback Baker Man. Und zum Abschluss das Lied für Frankie Am Fenster von City. Ich bin der Johann, vielen, vielen Dank fürs Einschalten. Ich verabschiede mich, wünsche euch schon mal vorab ein schönes Wochenende und danke fürs Einschalten. Gute Nacht.

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4: Im Studio Philipp Nützig. Noch immer ist unklar, wer hinter der Sprengstoffdrohne am Leipziger Flughafen steckt. Mittlerweile ermittelt die Bundesanwaltschaft in dem Fall. Sie sieht einen möglichen Angriff auf Deutschlands Transport- und Logistikinfrastruktur. Die Drohne war in der Nacht zu Mittwoch gefunden worden, in der Nähe von ukrainischen Frachtflugzeugen. Später gab es dann Medienberichte, wonach Munition in einem der Flieger war. Dazu sagte Sachsens Innenminister Schuster in der ARD:
5: Kann ich nicht bestätigen. Nach unseren Erkenntnissen waren beide Maschinen leer. Wo diese Meldung herkommt, wissen wir nicht, aber ich kann jedenfalls nicht bestätigen, dass irgendeine Beladung vorzufinden war.
4: Der Mann, der bei einer Verdi-Demo in München eine Mutter und ihr Kind getötet hat, muss lebenslang hinter Gitter. Das bayerische Oberlandesgericht stellte auch die besondere Schwere der Schuld fest. Colin Mock berichtet.
6: Heißt konkret, er kann voraussichtlich auch nicht nach 15 Jahren auf Bewährung raus. Das Gericht sah es als erwiesen an, dass der 25-Jährige letztes Jahr im Februar mit einem Auto in die Verdi-Demo gefahren ist. Eine Mutter und ihr Kind starben, über 40 weitere Menschen wurden bei dem Anschlag verletzt. Als Motiv sieht die Bundesanwaltschaft religiöse und politische Gründe.
4: Der Bund will Unternehmen helfen, die wegen des Niedrigwassers in den Flüssen ihre Transportketten über Wasser umstellen müssen. Verkehrsminister Bilger plant unter anderem Ausnahmen vom Sonntagsfahrverbot für Lkw. Langfristig sollen sowohl Schiffe als auch Infrastruktur besser an Niedrigwasser angepasst werden. Die Union sackt in Umfragen immer weiter ab. Im neuen ARD-Deutschland-Trend sagen nur noch 21%, dass sie CDU-CSU wählen würden. So schlecht hat die Union seit Jahren nicht abgeschnitten. Die AfD steht mittlerweile bei 28% und baut ihren Vorsprung weiter aus. Bekommt Deutschland zum ersten Mal eine Frau als Staatsoberhaupt? Auch führende Unionspolitiker sind dafür, dass Bundespräsident Steinmeier eine Nachfolgerin bekommen soll. Unionsfraktionschef Frei sagte den Funke-Zeitungen, er würde sich das wünschen.
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7: Mit KI-Support. Wolkig ist es im Norden, sonst oft klar und trocken unterwegs. Und die Temperaturen liegen aktuell zwischen 14 und 7 Grad. Heute bleibt es meistens sonnig und trocken, nur Richtung Alpen kann es ab und zu mal einen Schauer oder ein Gewitter geben. Dazu gibt's Temperaturen von 19 bis 30 Grad.
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1: Wir haben Freitag, den 7. August. Damit neigt sich die Woche allmählich dem Ende zu. In Langenberg wird geblitzt auf der Nierenhofer Straße und der Großnacker Straße. In Mitte gibt's Kontrollen am Tegbusch und am Kalksteinbruch. Und in Neviges wird geblitzt auf der Wilmersberger Straße, der Kirchstraße und der Nebigeser Straße. Allen unterwegs wie immer eine gute und sichere Fahrt. Kommt gut an, habt viel Spaß mit dem Programm auf Radio Felbert und genießt den Tag.

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2: Im Studio Philipp Nützig. Die Sprengstoffdrohne vom Leipziger Flughafen ist jetzt ein Fall für die Bundesanwaltschaft. Die Behörde hat die Ermittlungen übernommen. Nach wie vor ist unklar, wer hinter dem Vorfall steckt. Der Flughafen gilt als Umschlagplatz für militärische Hilfslieferungen an die Ukraine. Auf solche Gefahren durch Drohnen ist Deutschland nicht richtig vorbereitet, sagte Sicherheitsexperte Nico Lange im ZDF.
3: Wir sind in einer sehr ernsten Lage, was diese hybriden Bedrohung angeht. Und wir haben weder bei Verteidigung noch bei Abschreckung bisher die richtigen Instrumente, um uns dagegen zu wehren.
2: Auch eine KI vom Facebook-Konzern Meta hat sich jetzt selbstständig gemacht. Das Modell hat sich unbeabsichtigt